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2: 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Die Teilnahme des russischen Finanzministers Siluanow an einem G20-Treffen in den USA hat Proteste ausgelöst. Bundesfinanzminister Klingbeil nannte es irritierend, dass die US-Regierung den russischen Minister eingeladen habe. Er habe Siluanow bei der Sitzung gesagt, dass Russland den Krieg in der Ukraine sofort beenden müsse, so Klingbeil. Außerdem verabredete er mit seinen europäischen Ministerkollegen, dass es kein gemeinsames Foto mit Siluanow beim G20-Treffen geben soll. Bundeskanzler Merz hat seine ersten Wahlkampfauftritte in Ostdeutschland absolviert. In Quedlinburg warnte er, Sachsen-Anhalt dürfe kein Experimentierfeld für Wutbürger werden. Zuvor war Merz bei einem Wahlkampfauftritt im Ostseebad Kühlungsborn in Mecklenburg-Vorpommern ausgebuht worden. Während in Sachsen-Anhalt nächsten Sonntag gewählt wird, finden die Wahlen in Mecklenburg-Vorpommern und auch in Berlin zwei Wochen später statt. Im Berliner Senat geht es heute um den Hackerangriff auf das Berliner Landesnetz. Eine Hackergruppe versucht, das Land zu erpressen und hat ein Ultimatum bis kommenden Freitag gestellt. Sie verlangt 30 Bitcoin, das sind umgerechnet rund 2 Millionen Euro, und droht, die teils sensiblen Daten sonst zu veröffentlichen. Der Senat hat schon klargestellt, dass er nicht zahlen wird. Brandenburg muss sparen. Die Landesregierung berät heute über den Haushaltsentwurf für die kommenden beiden Jahre. Fast alle Ministerien bekommen weniger Geld als bisher. Ausnahmen gibt es bei Polizei, Schulen, Justiz und im Finanzbereich. Außerdem müssen für Kinder ab 3 Jahren auch weiter keine Kita-Beiträge gezahlt werden. Die bessere Personalausstattung bei den Kinderkrippen kommt dagegen vorerst nicht. Hier in Berlin gilt seit heute in 2 weiteren Bahnhöfen ein Alkoholverbot. Das sind der Hauptbahnhof und der Bahnhof Gesundbrunnen. Hier darf am Bahnsteig und in den Bahnhofshallen kein Alkohol getrunken oder offene alkoholische Getränke mitgeführt werden. Nur in der Bahnhofsgastronomie ist das noch erlaubt. Schon seit 4 Monaten gilt ein Alkoholverbot am Bahnhof Zoo und am Ostbahnhof. Ein Bahnsprecher sagte uns, dass das Verbot hier gut angenommen wurde. Es mussten bisher keine Hausverbote erteilt oder Strafanzeigen gestellt werden. Und soweit das Neueste aus der Flux FM Nachrichtenredaktion.
3: Danke, Sebastian. Aktuelle Temperaturen hier in Kreuzberg bei 16 Grad. 23 bekommen wir heute maximal. Der nächtliche Regen ist erstmal so für den Moment abgezogen. Es wird am Vormittag noch so einzelne Regenfelder geben im Norden Brandenburgs. Am Nachmittag, so 13, 14 Uhr, wird es dann nochmal richtig Regen geben, auch hier in der Hauptstadt. Und zum Abend hin auch immer mal wieder einzelne Regenfälle. Also heute insgesamt eher wechselhaft bewölkt und nass. Für morgen dann insgesamt etwas trockener bei 22 Grad und dann kommt am Donnerstag bei 23 Grad der Regen wieder.
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3: Ich begrüße euch in diesem September und an diesem Dienstagmorgen, an diesem 1. September um 6:03. Super früh auf Flux FM mit Sascha Schlegel. Kommt gut raus und schönen guten Morgen.

Musik aus Australien von zwei Damen, die sich an der Kunstschule kennengelernt haben, das schon vor vielen Jahren, und dann gemeinsam entschieden haben, Musik zu machen unter dem Namen OPEP. Hier auch mit ihrem Stück What's the Deal with David. Ihr hört super früh auf Flux FM, 10 Minuten nach 6. Wir gehen nach Norwegen und dort haben sich 7 Menschen aus der Osloer Musikszene zusammengefunden über ihre gemeinsame Liebe zum Soul. Und daraus entstand die Band Sunbird. Und hier hören wir ihren Retro-Soul mit dem Stück Is This What Love Is? Das sind Sunbird aus Norwegen. Euch einen schönen guten Morgen.

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0: Ja, ihre Mama ist Psychologin, ihr Vater IT-Unternehmer. Sie selbst ist Musikerin mittlerweile geworden. Die schwedische Sängerin Tove Lo hier mit ihrem überaus tanzbaren Stück I'm Your Girl, right? Fragezeichen. Hier um 20 Minuten nach 6. In 10 Minuten bekommt ihr hier gleich wieder unser Album der Woche. Dazu sei schon mal gesagt, dass Paul Banks, der Sänger von Interpol, sich ja am Donnerstag angekündigt hat, hier in Berlin-Neukölln im Rough Trade Store einen kleinen DJ-Gig abzuliefern. Dazu werde ich euch aber gleich noch ein bisschen mehr erzählen. Jetzt will ich erstmal in den Prenzlauer Berg gehen, und zwar dem einzigen Berliner Bezirk, der ein eigenes Filmfestival hat.
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0: Denn ab heute und den ganzen September über laufen wieder wunderbare, nostalgische und Berliner Schnauze geladene Kiezgeschichten aus dem Prenzlauer Berg, und zwar bei der Prenzlauer Berginale. Das Ganze ist schon immer etwas nischig jedes Jahr. Das Ganze findet im Filmtheater am Friedrichshain statt, und jeden Dienstag im Monat September wird es quasi ganz wunderbare Spielfilme und auch Dokumentarfilme rund um den Bezirk Prenzlauer Berg geben. Heute geht's wie gesagt los und auch gleich mal mit einem schönen Klassiker, und zwar Das Versteck, und zwar ein Film unter anderem auch mit Manfred Krug. Das war sein letzter DEFA-Film vor seiner Ausreise. Und dann wird es in den nächsten Dienstagen im September auch immer wieder verschiedene Ansätze geben, sich dem Prenzlauer Berg filmisch zu nähern. Da gibt es dann einen Doku-Abend um das Bötzow-Viertel zum Beispiel. Oder auch am 15. September werden die 2000er Jahre vor allen Dingen dokumentarisch dargestellt mit der Musik-, Arbeits- und Lebenswelt im Prenzlauer Berg. Das Ganze wirklich immer wieder sehr spannend und nicht nur für BewohnerInnen des Prenzlauer Bergs, sondern eben auch für alle Menschen, die sich für Filme interessieren. Tickets für die einzelnen Vorstellungen gibt's ab 13 Euro. Einige Vorstellungen sind auch bereits ausverkauft, und das Schöne ist, bei den Vorstellungen sind dann meistens auch die FilmemacherInnen oder auch irgendwelche anderen Beteiligten mit als Gäste nach den Filmen vor Ort. Das heißt, dann können auch Fragen gestellt werden. Und das ganze Programm bekommt ihr auf prenzlauerberginale.de, und wie gesagt, ab heute Abend geht es los. Und ich glaube, für die Eröffnungsvorstellung zum Film Das Versteck gibt es vielleicht noch die letzten 1-2 Tickets, wie ich gerade geschaut habe. Wie gesagt, ab 13 Euro. Wenn euch das Ganze interessiert, klickt euch auf prenzlauerberginale.de, und wir wünschen dem Festival einen wunderbaren Septembermonat.

0: Hey, Nothing hier für euch auf Lux FM mit dem Stück Boat Garage. Live zu erleben am 24. November im Modus und dann auch im Gepäck ihr aktuelles Album Hound, das jetzt bereits vor 2 Wochen erschienen ist. 6.31 Uhr.
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0: Ebenfalls frisch erschienen das neue Album von Interpol, die Band aus New York City, die uns jetzt ja auch schon seit mehr als 20 Jahren begleitet und vor allen Dingen Musikgeschichte geschrieben hat mit ihren ersten beiden Veröffentlichungen Turn on the Bright Lights und Antics, legendäre Platten, die bei mir auch rauf und runter liefen. Ja, und jetzt sind sie zurück mit Album Nummer 7, This Mirror Weighs a Ton. Eine Platte, auf die ich mich auf alle Fälle schon sehr gefreut habe, weil ich es immer wieder spannend finde, in welche Richtung sie musikalisch gehen. Und man konnte jetzt schon vorab lesen, dass es wieder so ein bisschen in die Vergangenheit und zu ihren Wurzeln zurückgeht. Und das finde ich als Fan der ersten beiden Platte ganz besonders spannend. Micha Gehrig stellt euch das neue Album hier als Album der Woche vor.
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3: 2002 landen Interpol mit ihrem Debütalbum Turn on the Bright Lights direkt einen Volltreffer. Melancholisch, düster und vor allem wortgewaltig ist das, was Paul Banks und seine Bandkollegen da abliefern. Die Band prägt einen ganz eigenen Stil und pflegt diesen bis heute.

0: This Mirror Weighs a Ton heißt das mittlerweile achte Studioalbum der Band. Ein Albumtitel, der direkt Beklemmungen hervorruft. Bisher hat sich die Band in ihren Songs meist wenig politisch gegeben. Dieses Mal ist das anders. Die Gegenwart, sie scheint immer wieder durch, ohne die atmosphärische Magie, die Interpols Songs meist umgibt, ganz zu verdrängen. So Sänger Paul Banks.
1: Sometimes I'm exploring themes and ideas that are a little bit more direct and.
2: Auf diesem Album versuche ich etwas mehr als zuvor mit meinen Lyrics die Realität zu erkunden. Diese Themen sind so schwer und aufgeladen mit all den menschlichen Widersprüchen, die uns als Spezies eben ausmachen. Da fällt es eigentlich gar nicht schwer, auch geheimnisvoll zu bleiben, wenn man über die Realität spricht. Wir leben in verwirrenden Zeiten.
1: Hard to leave mystery in there when you're talking about our current state of affairs because it's a very confusing moment in time.
0: Banks hat eine wachsende Faszination für Verdrängungsmechanismen und die verschiedenen Realitäten, die sich Menschen schaffen, um mit der eigentlichen Realität klarzukommen. Das sei früher eher eine persönliche Sache gewesen, mittlerweile aber eher ein gesamtgesellschaftliches Problem.

0: Ersichtlich wird die politische Dimension des neuen Albums auch direkt auf dem Cover. Ein Kunstwerk der Künstlerin Eddie Wagenknecht. Ein Kronleuchter, bestehend aus Überwachungskameras.
1: Things are becoming normalized.
2: Dinge wie Überwachungskameras werden immer mehr normalisiert und sind überall zu finden. Sie sind fast schon dekorativ. Und das exakt so zu zeigen, bringt einen zum Nachdenken. Wie sehr ist meine Umwelt eigentlich schon von dieser Technologie vereinnahmt? In meinen Lyrics versuche ich oft solche Dinge zu thematisieren, ohne zu spezifisch zu sein, einfach um einen Denkprozess anzustoßen.
1: Inspires a thought process around the

0: Der Einzug der Realität verleiht dem neuen Interpol-Album eine ganz neue Schlagkraft. Dabei ist This Mirror Way the Sun keine Abkehr bisheriger Pfade, sondern vielmehr eine dosierte Weiterentwicklung. Die Realität, sie macht eben auch vor Interpol nicht Halt.
1: This Mirror Ways the Sun, das neue Album von Interpol und unser Album der Woche. Mehr Infos zur neuen Veröffentlichung der Band aus New York bekommt ihr auf fluxfm.de und in der Flux Music App. Und dann sei natürlich nochmal erwähnt, ihr großes Konzert am 11. November gemeinsam mit Block Party in der Uber Arena. Und dann sei aber auch noch erwähnt, dass an diesem Donnerstag Paul Banks im Rough Trade Berlin auftreten wird, beziehungsweise dort ein DJ-Set abliefert. Ab 20.30 Uhr, das Ganze ist sogar kostenlos, da könnt ihr dann einfach vorbei. Schon mehr Infos findet ihr auf roughtrade.berlin beziehungsweise dort auch im Internet. Hier hören wir rein in das neue Album Interpol mit ihrem Stück Darling Thoughts.

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0: Ja, in einer Zeit, in der wir von Algorithmen und Zahlen dominiert sind, dann kann man auch schon mal ein bisschen auf die Suche gehen nach menschlichen Emotionen, nach Unvorhersehbarem und Unkontrollierbarem. Ja, und vielleicht auch feststellen, dass wir mittlerweile zwischenmenschlich schon auch so ein bisschen entfremdet sind. Genau darüber singt Maurice von Bilderbuch hier im neuen Stück Zahlen als Beweis. Ein weiterer Vorgeschmack auf das kommende Album von Bilderbuch und natürlich auch hier an der Gitarre die große Künstlerin und Musikerin Uche Jara, die ja mittlerweile mit ihren Anfang 20 neues Bandmitglied bei Bilderbuch ist. Das war ein Bilderbuch auf Flux FM um 6.46 Uhr.
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0: Und es folgt ein weiteres neues Stück und zwar von Phoebe Bridgers, die ja im Juli ihr neues Album Lost Weekend veröffentlicht hat. Und daraus gibt es einen weiteren Auszug hier auf Flux FM für euch. I Can't Wait.

We all know. Große Gesten und fast schon der Hang zu Schlager-esker Anmutung hier. Die Future Islands, vor allen Dingen auch durch ihren Sänger, der ja die Textdarbietung vor allen Dingen bei Live-Konzerten immer auch sehr physisch darstellt, indem er sich auf seine Brust haut und vor allen Dingen auch immer den Arm nach oben reißt. Das ist immer sehr mitreißend. Ich finde das immer sehr toll. Frau Berg zum Beispiel ist da immer so ein bisschen angetan davon, gleich irgendwie das ganze Projekt irgendwie in irgendeine Schlagershow zu stecken. Ich bin großer Fan von Future Islands. Ihr wart es vielleicht auch oder ihr seid es auch hier mit ihrem Stück For Sure gerade. Jetzt wird erstmal so ein bisschen folkig gestampft mit den Mumford & Sons. Im Anschluss noch Kalita und Sophie Tucker und dann gibt's die aktuellen Meldungen aus der Nachrichtenredaktion. Und dann werfen wir in der nächsten Stunde mal einen Blick auf die aktuellen Termine für den heutigen Tag. Ihr hört super früh auf Flux FM. Guten Morgen.

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2: 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Beim G20-Finanzministertreffen in den USA hat es einen Eklat gegeben. An dem Treffen nimmt überraschend auch Russlands Finanzminister Siluanow teil. Bundesfinanzminister Klingbeil reagierte verärgert. Klingbeil kritisierte die US-Regierung, weil sie Siluanow eingeladen hat. Außerdem habe er Siluanow direkt angesprochen und ihn aufgefordert, den Ukraine-Krieg sofort zu beenden, so Klingbeil. Die europäischen G20-Staaten verweigerten zudem ein gemeinsames Gruppenfoto mit Siluanow. Wenige Tage vor der Landtagswahl greift Bundeskanzler Merz in den Wahlkampf in Sachsen-Anhalt ein. Bei einem Wahlkampfauftritt in Quedlinburg warnte Merz vor einer AfD-geführten Regierung. Sachsen-Anhalt dürfe kein Experimentierfeld für Wutbürger werden, so Merz. Zuvor war er bei einem Wahlkampfauftritt im Ostseebad Kühlungsborn ausgebuht worden. Die Wahl hier in Mecklenburg-Vorpommern findet 2 Wochen nach der Wahl in Sachsen-Anhalt statt, am selben Tag wie die Berlin-Wahl. Es ist der größte Datendiebstahl in der Geschichte der Berliner Verwaltung. Der Berliner Senat beschäftigt sich heute mit dem Hackerangriff auf das Landesnetz. Unter anderem erhoffen sich die Senatorinnen und Senatoren der bisher nicht betroffenen Verwaltungen mehr Informationen über die Art der Daten, die gestohlen wurden. Eine Hackergruppe versucht, das Land zu erpressen und hat ein Ultimatum bis kommenden Freitag gestellt. Sie verlangt rund 2 Millionen Euro in Bitcoin. Mehr Ausgaben, aber auch deutliche Einsparungen. Die Brandenburger Landesregierung befasst sich heute mit dem Doppelhaushalt für die kommenden beiden Jahre. Um die Ausgaben zu begrenzen, setzt Finanzminister Keller den Rotstift an, unter anderem beim Personal der Landesverwaltung. Es gibt aber auch Ausnahmen, so sind mehr Stellen bei der Polizei und an Schulen geplant. Zudem soll es dabei bleiben, dass es für Kinder ab 3 Jahren keine Kita-Beiträge gibt. Seit heute gilt hier in Berlin ein Alkoholverbot im Hauptbahnhof und im Bahnhof Gesundbrunnen. Hier darf weder am Bahnsteig noch in den Bahnhofshallen Alkohol getrunken oder geöffnete Flaschen oder Dosen mit Alkohol mitgenommen werden. In 6 Wochen soll das Verbot sogar auf alle Bahnhöfe in Deutschland ausgeweitet werden, auch alle rund 170 Berliner und Brandenburger S-Bahnhöfe. Schon seit 4 Monaten gibt es außerdem ein Alkoholverbot am Bahnhof Zoo und am Ostbahnhof. Hier sagte uns ein Bahnsprecher, dass das Verbot von den Fahrgästen gut angenommen wird. Und soweit das Neueste aus der Flux FM Nachrichtenredaktion.
3: Dankeschön. Mal schauen, ob das Wetter heute auch gut angenommen wird zum Start in den September. Temperaturen aktuell bei relativ frischen 16 Grad. Wir bekommen heute 23 Grad und dazu vor allen Dingen auch immer wieder Niederschlag. Am Vormittag vor allen Dingen immer so einzelne Regenfälle in Brandenburg. Am Nachmittag 13, 14 Uhr dann auch ein bisschen doller hier in Berlin. Und am Abend dann ebenfalls immer mal wieder etwas Regenfall. Also für heute eher wechselhaft und vor allen Dingen feucht. Für morgen dann insgesamt trocken bei 22 Grad, am Donnerstag dann wieder Regen. Insgesamt geht es auch erstmal regnerisch weiter. Temperaturtechnisch bleibt es jetzt in den nächsten Tagen erstmal so rund um diese Temperaturen wie auch heute, also so ein bisschen über 20 Grad und auch in der Nacht immer so um die 13, 14, 15 Grad.
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3: Am Mikrofon für euch Sascha Schlegel. Ich begrüße euch im September und an diesem Dienstag hier mit Musik von Rooney. Damit 5 Minuten nach 7. Guten Morgen.

0: Die Pictures auf 100,6 Flux FM mit ihrem Stück Promise ist damit 7:12. In einer knappen Viertelstunde bekommt ihr hier die wichtigen Termine, die für heute auf der Agenda stehen. An diesem 1. September will ich aber nochmal kurz in die Vergangenheit zurückblicken.
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0: Denn heute vor 70 Jahren, am 1. September 1956, wurde in Essen das VRG 2 vorgestellt, das Verkehrsradargerät zur Geschwindigkeitsüberwachung, und damit zum allerersten Mal der erste weltweite Blitzer vorgestellt. Und zwar bei der Internationalen Polizeiausstellung in Essen. Damals das VRG 2, eben dort so ein fernsehgroßer Kasten, der eben elektromagnetische Wellen ausgesendet hat, der vor allen Dingen von vorbeifahrenden Autos reflektiert wurde. Und mithilfe des Doppler-Effektes kann der Kasten die Frequenz der reflektierten Strahlung und damit dann am Ende die Geschwindigkeit des Fahrzeugs feststellen. Ich glaube, mittlerweile wissen wir alle, wie Blitzer funktionieren. Heutzutage nimmt man da auch eine andere Technik und muss nicht mehr auf den Doppler-Effekt zurückgreifen. Aber damals war das Ganze schon auch eine Revolution für den deutschen und weltweiten Straßenverkehr. Ja, und wir danken damit der Firma Telefunken, die damals das VRG 2, das Verkehrsradargerät zur Geschwindigkeitsüberwachung, zu mehr Verkehrssicherheit auf den Markt gebracht haben und vor allen Dingen in Essen vorgestellt haben. Das heute vor 70 Jahren. Happy Birthday, lieber erster Blitzer. Ja, und wie gesagt, dann gleich mal der Blick in die Gegenwart, was für heute auf der Agenda steht. Jetzt hier aber erstmal Musik von der Tochter von Dave Grohl. Anfang 20 ist sie, Violet Grohl heißt sie, und sie macht ebenfalls Rockmusik wie der Papa. Hier ihr Stück Bug in the Cake.

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0: Ein großartiger Song und ich glaube auch meine Lieblingsnummer aus dem zweiten Arctic Monkeys Album Favorite Worst Nightmares. Nightmare 2007 veröffentlicht und hier das Stück 505. Und laut Aussage des Sängers Alex Turner war das Stück auf alle Fälle einer der ersten Liebessongs, die er überhaupt jemals geschrieben hat. Denn im Stück geht es darum, dass er die ganze Zeit auf Tour ist, unterwegs in der Welt ist und er dann irgendwann wieder zurückkommt in das Hotelzimmer 505 und dort seine Freundin auf ihn wartet, die er so lange vermisst hat. Und ich fand es auch ganz schön, dass sie in diesem Stück dann auch Ennio Morricone einen Soundtrack von Ennio Morricone eingebaut haben. Und zwar so einen kleinen Teil der Orgel von The Good, The Bad and The Ugly, falls ihr das zufällig irgendwo im Hintergrund rausgehört habt. So, wir haben es damit 7.24 Uhr und übergeben musikalisch an Anthony Schmierek, ebenfalls in Großbritannien zu Hause. Und hier nimmt er uns mit in seinen Flight Simulator.
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1: Schöner Song vom ehemaligen Lehrer und mittlerweile gewordenen Musiker Anthony Schmierek, der sich hier mit der Sängerin Imogen and the Knife zusammengetan hat. Ein sehr atmosphärisches, sehr tanzbares und auch latent melancholisches Stück, wie ich finde. Flight Simulator. Hier für euch eine neue Veröffentlichung seinerseits aus dem neuen Album Decoding Birdsong, das gerade erst vor 2 Wochen erschienen ist. Damit 7:30 Uhr, Zeit auf die wichtigen Termine des Tages zu blicken.
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1: Ja, was steht denn auf der Agenda? Ich werde es euch sagen, denn schon am Vormittag gibt es einen spannenden Termin hier in der Hauptstadt. Um 10 Uhr diskutieren in der Deutschen Oper die Spitzenkandidatinnen der Berliner Parteien über die Zukunft der Kulturstadt Berlin. Auf dem Podium sitzen dann Elif Iralp von der Linken, Bettina Jarasch von den Grünen, Steffen Krach von der SPD und Kerstin Richter-Kutowski von der CDU. Ebenfalls auf der Agenda heute die Deutsche Bahn. Ihr habt es in den Nachrichten ja hier auch schon bei uns gehört. Das bereits angekündigte Alkoholkonsumverbot wird ab heute stufenweise an 4 weiteren Bahnhöfen umgesetzt, darunter unter anderem auch der Berliner Hauptbahnhof und die Station Gesundbrunnen. Ja, und in einer Stunde um 8.30 Uhr erzählt euch dann Kollege Ron Stocklers noch etwas ausführlicher, was sich ab heute im September alles ändert, denn neuer Monat heißt neue Regeln und Gesetze. International blicken wir kurz nach Norwegen. Dort gibt es nämlich einen historischen Thronwechsel. Nach dem Tod von König Harald V. legt sein Nachfolger König Håkon VIII. Um 13 Uhr heute im Parlament in Oslo seinen Eidesakt ab. Und ab 14 Uhr kann dann die Öffentlichkeit sich vom verstorbenen König am geschlossenen Sarg in der Schlosskapelle in Oslo auch nochmal persönlich Abschied nehmen. Und zum Schluss schauen wir noch kurz auf den Sport. Auf der Regattastrecke am Beetsee in Brandenburg an der Havel beginnen heute die 105. Deutschen Meisterschaften im Kanu-Rennsport und im Parakanu. Bis zum Sonntag treten dort über 800 Athletinnen und Athleten aus knapp 100 Vereinen über die Sprint-, Kurz-, Mittel- und Langstrecken gegeneinander an. Ja, viel Spaß beim Paddeln, würde ich sagen. Und mit Blick auf bekannte Geburtstagskinder heute gehen erstmal Glückwünsche an eine Schauspielerin, die aktuell mit 3 Filmen in den deutschen Kinos ist. Zendaya wird heute nämlich Runde 30 und ist neben ihrem Partner Tom Holland ja am neuen Spider-Man-Film zu sehen, als Athene in Odyssee und auch im Film The Drama, also gerade sehr erfolgreich als Schauspielerin unterwegs. Ebenfalls gratulieren wir heute den Kaulitz-Brüdern Tom und Bill zu ihrem 37. Zwillingsgeburtstag. Und heute feiert eine Legende der Musikwelt seinen 80. Geburtstag, Barry Gibb von den Bee Gees. Seine Brüder Robin und Maurice sind ja leider bereits verstorben, aber Barry hält das Erbe der im Guinness-Buch der Welt eingetragenen erfolgreichsten Familienband der Welt weiterhin munter am Leben. Wir gratulieren Barry Gibb zum 80. Geburtstag und hören Sie hier die Bee Gees zusammen, alle vereint mit Staying Alive, denn Barry Gibb stayed weiterhin alive, wenn man das überhaupt so sagen kann. So, 7:33 Uhr, das war der Blick auf die Termine, die heute

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0: Seit 20 Jahren pfeifen sich die drei Schweden jetzt schon in unsere Gehörgänge. Peter, Björn und John mit Young Folks 7.45 Uhr.
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0: Seit knapp 2 Jahren singt uns die nächste Künstlerin aus Chicago in den USA mit ihren Stücken vor allen Dingen immer wieder ganz tolle musikalische Beiträge in die Ohren. Sie ist aufgewachsen als Tochter eines musikalischen Vaters, der früher in einer Doo-Wop-Gruppe gespielt hat. Selber dann auch früh in so einem christlichen Chor gewesen, also ist so in so einem christlich-kirchlichen Background aufgewachsen und hat sich mittlerweile aber von allem so ein bisschen losgemacht und ist jetzt auch überhaupt in ihren Texten gar nicht mal christlich unterwegs. Und das zeigt vor allen Dingen auch wieder ihr neuer Song In and Out. Das ist Raven Lene, so heißt die Künstlerin. Mitte 20 und hier mit ihrem neuen Stück In and Out.

Lime Garden, die uns ja dann in 2 Wochen auch in Berlin wieder besuchen werden und dann im Franz Club spielen, hier mit Cross My Heart. 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Am Berliner Ensemble gab es ja bereits vergangene Woche ein großes Highlight, beziehungsweise auch schon einen großen Start in die neue Saison. Ja, und wie mir gerade eingefallen ist, dass ab heute auch quasi am 1. September der Vorverkauf für die ersten Vorstellungen in der Volksbühne starten. Also, ich weiß glaube ich gar nicht so, ich glaube Vorstellungen in der Volksbühne starten. Also, ich

Wildchild mit Think It Over. Ich habe euch ja gerade gesagt, dass ab heute der Vorverkauf für die Oktobervorstellung in der Volksbühne starten. Ich habe gerade nochmal nachgeschaut. Um 11 geht es damit los. Und ebenfalls an der Schaubühne ebenfalls der Vorverkauf für Oktober startet dann um 11 Uhr. Also für alle, die im Oktober dann erste Theatervorstellung sich zu Gemüte führen wollen. Um 11, wie gesagt, startet für beide Häuser, Volksbühne und Schaubühne, der Vorverkauf. So, die Cold War Kids jetzt hier bis zu den Nachrichten mit Hang Me Up to Dry.

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2: 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Die Teilnahme des russischen Finanzministers Siluanow an einem G20-Treffen in den USA hat Proteste ausgelöst. Bundesfinanzminister Klingbeil nannte es irritierend, dass die US-Regierung den russischen Minister eingeladen habe. Er habe Siluanow bei der Sitzung gesagt, dass Russland den Krieg in der Ukraine sofort beenden müsse, so Klingbeil. Außerdem verabredete er mit seinen europäischen Ministerkollegen, dass es kein gemeinsames Foto mit Siluanow beim G20-Treffen geben soll. Bundeskanzler Merz hat seine ersten Wahlkampfauftritte in Ostdeutschland absolviert. In Quedlinburg warnte er, Sachsen-Anhalt dürfe kein Experimentierfeld für Wutbürger werden. Zuvor war Merz bei einem Wahlkampfauftritt im Ostseebad Kühlungsborn in Mecklenburg-Vorpommern ausgebuht worden. Während in Sachsen-Anhalt nächsten Sonntag gewählt wird, finden die Wahlen in Mecklenburg-Vorpommern und auch in Berlin zwei Wochen später statt. Im Berliner Senat geht es heute um den Hackerangriff auf das Berliner Landesnetz. Eine Hackergruppe versucht, das Land zu erpressen und hat ein Ultimatum bis kommenden Freitag gestellt. Sie verlangt 30 Bitcoin, das sind umgerechnet rund 2 Millionen Euro, und droht, die teils sensiblen Daten sonst zu veröffentlichen. Der Senat hat schon klargestellt, dass er nicht zahlen wird. Brandenburg muss sparen. Die Landesregierung berät heute über den Haushaltsentwurf für die kommenden beiden Jahre. Fast alle Ministerien bekommen weniger Geld als bisher. Ausnahmen gibt es bei Polizei, Schulen, Justiz und im Finanzbereich. Außerdem müssen für Kinder ab 3 Jahren auch weiter keine Kita-Beiträge gezahlt werden. Die bessere Personalausstattung bei den Kinderkrippen kommt dagegen vorerst nicht. Hier in Berlin gilt seit heute in 2 weiteren Bahnhöfen ein Alkoholverbot. Das sind der Hauptbahnhof und der Bahnhof Gesundbrunnen. Hier darf am Bahnsteig und in den Bahnhofshallen kein Alkohol getrunken oder offene alkoholische Getränke mitgeführt werden. Nur in der Bahnhofsgastronomie ist das noch erlaubt. Schon seit 4 Monaten gilt ein Alkoholverbot am Bahnhof Zoo und am Ostbahnhof. Ein Bahnsprecher sagte uns, dass das Verbot hier gut angenommen wurde. Es mussten bisher keine Hausverbote erteilt oder Strafanzeigen gestellt werden. Und soweit das Neueste aus der Flux FM Nachrichtenredaktion.
3: Dankeschön. 16 Grad aktuell hier in Kreuzberg auf dem Thermometer. Fühlt sich aber ein bisschen frischer an. Liegt vielleicht auch am Wind und an der Bewölkung und vielleicht auch an dem immer wieder etwas gelegentlich fallenden Niederschlag, der aktuell eher so in Brandenburg, im Norden Brandenburg zu finden ist, dann aber am frühen Nachmittag auch wieder hier nach Berlin kommt und uns dann für den restlichen Tag auch am Abend vor allen Dingen wieder vermehrt begleiten wird. Heute insgesamt viele Wolken, immer wieder Regen, wie gesagt, bei 23 Grad maximal. Für morgen dann insgesamt trocken, aber weiterhin bewölkt bei 22 Grad. Aber auch die nächsten Tage bis zum Wochenende bleiben temperaturtechnisch erstmal auf dem heutigen Niveau und auch immer wieder mit etwas Niederschlag. Also Sonne erstmal jetzt nicht so wirklich groß in Aussicht.
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3: 3 Minuten nach 8. Ich begrüße euch hier auf Flux FM bei Superfrüh. Mein Name ist Sascha Schläge und übergebe an Chad Faker. Und wünsche euch einen guten Start auch ebenfalls in den 1. September. Guten Morgen.

Der große Indie-Platte aus dem Werk von Phoenix, Wolfgang Amadeus Phoenix, das Album, das sie 2009 veröffentlicht haben. Viele Stücke, die vor allen Dingen auf der Indie-Tanzfläche zu großen Hits wurden. Unter anderem auch 1901, ein Stück, mit dem sich Phoenix in das Paris des Jahres 1901 zurückwünschen und zurücksehnen. Ich weiß gar nicht, ob ich mich jetzt unbedingt in das Paris Anfang des 19. Jahrhunderts zurücksehne oder des 20. Jahrhunderts. Ich weiß gar nicht, ob es da so schön war, beziehungsweise ob die Kanalisation da schon so richtig funktioniert hat. Wie gesagt, Phoenix hier mit so ein bisschen sehnsüchtigen Träumereien in Richtung Paris 1901. Jetzt sehnen wir uns aber in Richtung Sterne und Mond. Aktuell ja auch wieder die Perseiden in Sachen Sternschnuppen zu hören. Im Laufe des Tages wird ja dann auch die gestrige Kosmorama-Folge zum Thema Sternschnuppen online gehen. Für alle, die es gestern Abend von 19 bis 21 Uhr verpasst haben, alles zum Thema Sternschnuppen mit Katja Berg und Tim Florian Horn vom Zeiss Großplanetarium und der Stiftung Planetarium Berlin. Ich werde euch dann aber am besten einfach noch sagen, wenn das Ganze online geht, vielleicht noch im Laufe des Morgens. Hier hören wir aber eine Wiener Musikerin, die sich auch folgendem Thema widmet, und zwar in ihrem Stück Sterne und Mond. Das ist Laela aus Wien, wunderbarer Pop hier für euch auf Flux FM.

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0: 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Passenger mit Anywhere, I go anywhere with you. Ist doch ein schönes Kompliment. Hier um 18 Minuten nach 8 an diesem 1. September. Und das heißt, wir starten in einen neuen Monat mit neuen Regeln, neuen Gesetzen und Dingen, die sich ab heute ändern. Ron Stockler ist gerade schon fleißig unterwegs und schaut sich mal an, was da ab heute eigentlich alles Neues auf dem Plan steht. Wird uns gleich in knapp 12 Minuten davon berichten. Jetzt gibt's aber erstmal hier neue Musik von den Alabama Shakes.
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0: Ja, nachdem die Sängerin der Alabama Shakes, Brittany Howard, ja erstmal in den letzten Jahren fleißig als Solokünstlerin unterwegs war und die Band selbst erstmal Pause einlegte, sind sie jetzt gemeinsam wieder zurückgekehrt und wollen natürlich an den großen Erfolg vor mehr als 10 Jahren anknüpfen. Damals räumten sie ja gleich 4 Grammy-Preise ab. Ja, und das heißt, große Fußstapfen, die da erneut gefüllt werden mit diesem Comeback. Die Alabama Shakes haben auf alle Fälle auch schon ein neues Album angekündigt und hier gibt es noch einen weiteren Vorboten zur neuen kommenden Platte. I Feel Hope Coming. Das neue Stück von den Alabama Shakes und wir freuen uns sehr, dass sie wieder zurück sind.

Die Liebe zu einem bestimmten Menschen, aber nicht nur am Montag oder am Donnerstag, sondern die ganze Woche über. 7 Tage lang, 24 Stunden am Tag. Mighty Oaks besingen die Liebe hier in ihrem Stück 7 Days um 8.27 Uhr. Ja, vor knapp einer Stunde gab es ja in der Agenda natürlich auch wieder ein paar Geburtstage zu vermelden. Zum einen haben Bill und Tom Kaulitz heute ihren 37. Geburtstag gemeinsam oder auch Zendaya wird 30. Aber auch Barry Gibb von den Bee Gees feiert heute seinen 80. Geburtstag und einen musikalischen Geburtstag habe ich dabei aber ein wenig außer Acht gelassen, den ich nochmal extra zelebrieren wollte, denn Lucy van Ork feiert heute ihren 55. Geburtstag. Eine Musikerin aus Tempelhof Schöneberg, die wir auch alle besser kennengelernt haben in den 90ern zusammen mit Ralf Goldkind und ihrer Band Lucy Electric. Damals ja fast so eine Art One-Hit-Wonder mit ihrem Stück Mädchen ging das Ganze damals durch die Decke, aber auch die ganze Platte mit Songs wie Hey Süßer oder so war unglaublich erfolgreich, nicht nur in Deutschland, sondern auch in Österreich. Ja, und Lucy van Ork hat dann auch im Anschluss viele andere kreative Ergüsse. Sie war dann zum Beispiel auch Romanautorin, sie hat Drehbücher für Film und Fernsehen geschrieben, war auch Moderatorin beim Radiosender Fritz zum Beispiel. Also eine vielseitig kreative Künstlerin, die heute ihren 55. Geburtstag feiert. Und warum denn nicht mal wieder diesen alten Hit aus den 90ern auspacken von Lucy Electric? Hier das Stück Mädchen. Happy Birthday, Lucy van Ork.

0: Lucy Electric aus dem Jahr 1994 mit dem Stück Mädchen und der dazugehörigen Platte, die genauso betitelt waren. Damals ja zum Beispiel auch von Annette Humpet produziert wurde. Annette Humpet kennen wir als großen Star der Neuen Deutschen Welle und natürlich auch als Sängerin der Band Ideal. Und in der Band von Lucy Electric damals ja zum Beispiel auch Andy Birr mit am Start, der Sohn vom Pudis-Sänger Dieter Birr. Also so ein bisschen Musikgeschichte. Und heute feiert Lucy Van Ork ihren 55. Geburtstag. Und wir gratulieren an dieser Stelle um 8.51 Uhr. An diesem 1. September, an dem sich auch so ein paar Dinge ändern.
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0: Und genau über die Dinge, die neuen Regeln, die neuen Gesetze und vielleicht auch weitere Dinge, die sich heute ändern, wollen wir jetzt an dieser Stelle ausführlicher sprechen. Denn es geht von Alkohol bis hin zum Greenwashing in der Werbung. Ron Stockler ist bei mir im Studio. So, Frage an dich. Was davon merken wir denn im Alltag jetzt sofort als erstes, was am 1. September anders ist?
2: Eine Sache hören wir ja auch schon in den Nachrichten. Ja, Alkohol an Bahnhöfen. Das ist ab heute passé in Berlin, zumindest erweitert passé. Denn die Deutsche Bahn weitet ihr Alkoholverbot aus. Nachdem dieses Pilotprojekt zum Beispiel am Zoo und am Ostbahnhof schon seit Mai läuft, gilt das Verbot jetzt auch für den Hauptbahnhof und Gesundbrunnen. Auf den Bahnsteigen und in den Bahnhofshallen darf jetzt kein Alkohol mehr getrunken werden. In der Bahnhofsgastro wiederum bleibt das Ganze erstmal erlaubt. Bis Mitte Oktober soll dieses Verbot übrigens deutschlandweit noch weiter ausgebaut werden. Dann sollen Mitte Oktober alle rund 5.400 Bahnhöfe alkoholfrei sein.
0: Okay, also Bier und Alkohol in diversesten Formen auf dem Bahnsteig ist damit also künftig vielerorts Geschichte. Was ändert sich denn jetzt noch konkret für uns VerbraucherInnen?
2: Zum Beispiel die Steuererklärung. Lohnsteuerhilfevereine dürfen künftig mehr Menschen beraten. Da gab es bisher eine Einkommensgrenze, die man einhalten musste, sonst dürfte man beraten werden. Jetzt ist es so, für bestimmte zusätzliche Einkünfte fällt die weg. Man könnte also eventuell jetzt in so eine Hilfsangebotsebene reinrutschen. Mhm. Und auch bei der Werbung, da wird es strenger. Wir sehen ja immer mal, wenn wir in den Supermarkt gehen, so Produkte, die klimaneutral sind oder ganz besonders umweltfreundlich. Naja, das dürfen die im Laufe des Monats nicht mehr einfach so draufstehen haben. Da müssen die Unternehmen dann ganz klar nachweisen, wieso ist das Produkt denn jetzt umweltfreundlich? Einfach raufklatschen und sich damit greenwashen ist nicht mehr.
0: Also sie müssen klimaneutral sein, um klimaneutral draufzuschreiben.
2: Genau, sie dürfen sich nicht freikaufen quasi.
0: Sehr gut. Ich habe auch gesehen, dass der EU-Data-Act ja ausgeweitet wird. Was genau ist hier geplant?
2: Da geht es vor allem um vernetzte Geräte, wie zum Beispiel Fitness-Tracker, E-Bikes oder auch Saugroboter. Da wissen wir alle, die sammeln ja nicht nur Daten, sondern leiten die gerne auch weiter. Und hier soll es einfacher sein für uns VerbraucherInnen und vor allem kostenlos auf diese Nutzungsdaten zuzugreifen. Hm. Ab dem 12. September muss das nämlich möglich sein, da müssen die Unternehmen schauen, okay, hier, du willst wissen, was deine Fitness-App alles gemessen hat, kriegst du alles ausgespielt und auch, was wir vielleicht damit gemacht haben. Und auch bei Spotify tut sich was. Da gab es ja in der Vergangenheit, jetzt in den letzten Wochen schon die Ankündigung, dass das schwedische Unternehmen KI-generierte Profile besser kennzeichnen möchte. Mhm. Ein paar andere Streamer machen das ja auch schon. Ja, und jetzt soll das Ganze auch wirklich mal umgesetzt werden. Das heißt für uns, du guckst auf ein Profil und kannst dann auch wirklich sehen, hat da jetzt ein Mensch Musik gemacht oder einfach ein Mensch, der einen guten Prompt schreiben konnte.
0: Spannend. Ich fand es ja auch toll, dass sie letztes Jahr über 70 Millionen KI-generierte Songs überhaupt erstmal von der Plattform entfernt haben. Das ist schon auch beeindruckend, wie viel mittlerweile dort zu finden ist.
2: Ja, vielleicht der liebevolle Verweis an die deutschen Gesetzgeber. Guckt doch gerne mal nach Australien. Da wurde ja jüngst entschieden, dass KI-Songs nicht mehr in den offiziellen Charts auftauchen dürfen.
0: Auch spannend. Das ist doch auch ein guter Impuls. Ja, die Deutsche Bahn weitet ihren Alkoholverbot aus. Ab heute am Hauptbahnhof und im Gesundbrunnen oder Bahnhof Gesundbrunnen. Und Greenwashing in der Werbung wird eingeschränkt und KI-KünstlerInnen lassen sich künftig besser erkennen. Ja, ihr merkt, es verändert sich einiges im September ab heute. Danke für den Überblick, lieber Ron.
2: Bitte. We'll be right back.

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0: Simon Green alias Bonobo, der Mann, der sich nach einem ja überaus menschenähnlichen Affen benannt hat, beziehungsweise aber auch nach der Region, in dem dieser Affe zu finden ist. Me and You, hier aus dem neuen Album Distance in Static. Nächste Woche wird die Platte dann offiziell veröffentlicht. Heute Morgen um 6.30 Uhr habe ich euch ja bereits einen Auszug aus unserem Album der Woche vorgespielt. Interpol haben sich ja zurückgemeldet mit ihrem neuen Album A Mirror Weighs a Ton. Und am Donnerstag gibt's dann das große Highlight für alle Interpol-Fans, denn Paul Banks, der Sänger, wird im Rough Trade Store ein DJ-Set kostenlos abliefern ab 20.30 Uhr. Ihr könnt vorbeischauen. Aber kleine Anmerkung dabei, der Rough Trade Store zieht um.
1: Ja, die ziehen um, wohlgemerkt nur ein paar Meter, aber nicht, dass ihr vom falschen ehemaligen Eingang steht. Der Rough Trade Store geht jetzt nämlich rüber in die Ganghofer Straße, Ganghofer Ecke Donaustraße, ist, wenn ich es richtig im Kopf habe. Da ziehen sie hin und man ist da auch sehr happy. Sie haben selber schon vor ein paar Wochen mal einen Blogpost gemacht gehabt und sagen auch, man freut sich drauf, weil jetzt ist man richtig an einem Ort, den man zu Hause nennt. Und die Jahre, die sie jetzt in Berlin sind, da wurde man so willkommen geheißen, auch in Neukölln. Und das ist so schön, weil man so viele tolle Erinnerungen auch mit KünstlerInnen gemacht hat, die ja vorbeischauen. Und ich habe mal geguckt, was gibt's denn heute? Special Opening, ne, wenn diese neue Location aufmacht.
0: Ja.
1: Ja gut, da geht man natürlich mit Special Editions oder Limited Editions von Vinyls raus. Radiohead habe ich gelesen, haben sowas da. The XX gibt Sachen, Nick Cave und,
0: okay.
1: Und. Einfach mal so 50 Jahre Independent Record Store feiern und zelebrieren. Eine große Party abseits des Konzerts, was du gerade angemerkt hast, wird es übrigens auch noch geben. Mhm. Im Oktober, am 8.10. gibt es die, ja, sie nennen es Full Opening Celebration, also die richtig fette Eröffnungsparty.
0: Die große Umzugsparty,
1: ja,
0: okay.
1: Die große Umzugsparty, unter anderem dann live mit Dina Summer, die performen. Und es gibt noch DJ-Sets, unter anderem Mark Reeder und aka Dina Summer, haben wir gerade erwähnt, ne? Local Suicide.
0: Ja, werden die beiden, auch das Ehepaar, die ja auch zusammen auflegen, die aber auch ein Teil von Dina Summer sind.
1: Genau, das gibt's dann am 8. Kann man sich Tickets sichern, sind via Dice.
0: Also wie gesagt, ab heute nicht mehr in der Karl-Marx-Straße, sondern in der nebenan befindlichen Ganghofer Straße zu finden, der Rough Trade Store, und dann am Donnerstag mit einem DJ-Set von Paul Banks von Interpol. Natürlich dann auch vor allen Dingen mit Songs aus dem neuen Interpol-Album. Hier aber ein Klassiker von ihnen mit dem Stück PDA. Vielen Dank, Ron.
1: Bitte.

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2: Beim G20-Finanzministertreffen in den USA hat es einen Eklat gegeben. An dem Treffen nimmt überraschend auch Russlands Finanzminister Siluanow teil. Bundesfinanzminister Klingbeil reagierte verärgert. Klingbeil kritisierte die US-Regierung, weil sie Siluanow eingeladen hat. Außerdem habe er Siluanow direkt angesprochen und ihn aufgefordert, den Ukraine-Krieg sofort zu beenden, so Klingbeil. Die europäischen G20-Staaten verweigerten zudem ein gemeinsames Gruppenfoto mit Siluanow. Wenige Tage vor der Landtagswahl greift Bundeskanzler Merz in den Wahlkampf in Sachsen-Anhalt ein. Bei einem Wahlkampfauftritt in Quedlinburg warnte Merz vor einer AfD-geführten Regierung. Sachsen-Anhalt dürfe kein Experimentierfeld für Wutbürger werden, so Merz. Zuvor war er bei einem Wahlkampfauftritt im Ostseebad Kühlungsborn ausgebuht worden. Die Wahl hier in Mecklenburg-Vorpommern findet 2 Wochen nach der Wahl in Sachsen-Anhalt statt, am selben Tag wie die Berlin-Wahl. Es ist der größte Datendiebstahl in der Geschichte der Berliner Verwaltung. Der Berliner Senat beschäftigt sich heute mit dem Hackerangriff auf das Landesnetz. Unter anderem erhoffen sich die Senatorinnen und Senatoren der bisher nicht betroffenen Verwaltungen mehr Informationen über die Art der Daten, die gestohlen wurden. Eine Hackergruppe versucht, das Land zu erpressen und hat ein Ultimatum bis kommenden Freitag gestellt. Sie verlangt rund 2 Millionen Euro in Bitcoin. Mehr Ausgaben, aber auch deutliche Einsparungen. Die Brandenburger Landesregierung befasst sich heute mit dem Doppelhaushalt für die kommenden 2 Jahre. Um die Ausgaben zu begrenzen, setzt Finanzminister Keller den Rotstift an, unter anderem beim Personal der Landesverwaltung. Es gibt aber auch Ausnahmen, so sind mehr Stellen bei der Polizei und an Schulen geplant. Zudem soll es dabei bleiben, dass es für Kinder ab 3 Jahren keine Kita-Beiträge gibt. Seit heute gilt hier in Berlin ein Alkoholverbot im Hauptbahnhof und im Bahnhof Gesundbrunnen. Hier darf weder am Bahnsteig noch in den Bahnhofshallen Alkohol getrunken oder geöffnete Flaschen oder Dosen mit Alkohol mitgenommen werden. In 6 Wochen soll das Verbot sogar auf alle Bahnhöfe in Deutschland ausgeweitet werden, auch alle rund 170 Berliner und Brandenburger S-Bahnhöfe. Schon seit 4 Monaten gibt es außerdem ein Alkoholverbot am Bahnhof Zoo und am Ostbahnhof. Hier sagte uns ein Bahnsprecher, dass das Verbot von den Fahrgästen gut angenommen wird. Und soweit das Neueste aus der Flux FM Nachrichtenredaktion.
3: Danke, Sebastian. Das Wetter heute insgesamt feucht, bewölkt und eher grau. Temperaturtechnisch aber noch nicht ganz so kalt, wie man es jetzt annehmen könnte. 17 Grad sind hier in Kreuzberg aktuell auf dem Thermometer. 23 werden heute maximal erreicht. Dazu gibt es vor allem am frühen Nachmittag wieder etwas mehr Regen und am Abend und dann gelegentlich auch den ganzen Tag über immer wieder in Brandenburg. Für morgen insgesamt dann trocken bei maximal 22 Grad, aber weiterhin mit vielen Wolken verbunden und bis zum Wochenende und auch das Wochenende eingeschlossen, immer wieder Niederschläge und Temperaturen, die auch so im mittleren 20-stelligen oder im zweistelligen Bereich bleiben. Also so 22 bis 25 Grad in den nächsten Tagen, die Nächte auch noch knapp über 10 Grad. Also es wird sich insgesamt noch nicht wirklich merklich abkühlen. Es bleibt erstmal so, aber es wird dafür in den nächsten Tagen sehr viel mehr Regen geben und weniger Sonne.
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3: Nicht mehr ganz super früh, aber immer noch genug Zeit, um sich mal kurz die Augen zu reiben an diesem Dienstagmorgen, an diesem 1. September um 9:04. Ich wünsche euch einen guten Start in den neuen Monat und in diesen Tag. Ihr hört super früh auf Flux FM. Mein Name ist Sascha Schlegel. Schön, dass ihr da seid. Ich begrüße euch.

0: Ja, das sind Stimmlagen, die ich nicht mal in meinen besten Tagen erreiche, auch nicht unter der Dusche. Childhood hier mit Californian Light um 10 Minuten nach 9 an diesem 1. September, an dem wir auch mal in die Vergangenheit schauen können, denn in den letzten Jahren, Jahrhunderten ist da einiges Spannendes passiert.
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0: Ja, ich hatte es ja vor 3 Stunden auch schon mal erzählt, dass heute vor 70 Jahren auf der internationalen Polizeiausstellung in Essen zum Beispiel am 1. September, also heute vor genau 70 Jahren, das VRG2 vorgestellt wurde, das Verkehrsradargerät zur Geschwindigkeitsüberwachung und damit der erste Blitzer der Welt, der heute seinen 70. Geburtstag feiert. Aber ebenfalls auch an diesem 1. September in der Vergangenheit von 39 Jahren, das heißt im Jahre 1985, gelang es einem französischen Forscherteam, um den Unterwasserarchäologen Robert Ballard, das Wrack der Titanic, aufzuspüren. Es befand sich damals, oder auch befindet sich heute immer noch, in 3800 Metern Tiefe, nachdem es 1912 gesunken ist. Das Schiff ist bis heute in 3 Teile zerbrochen und auch mittlerweile ja durch metallfressende Bakterien auch immer weniger geworden. Und 12 Jahre später konnte dann 1997 James Cameron auch den passenden Film und Leonardo DiCaprio wegen einer vermeintlich zu kleinen Tür ertrinken lassen und im Film damals auch Originalaufnahmen vom Wrack einbauen im Film, die er nämlich selber aufgenommen hat. Er ist ja mittlerweile auch überzeugter Unterwasser-Erforscher und hat ja auch ein ganzes Unternehmen gegründet und ist auch häufiger in der Titanic bzw. auch an der Titanic zu schaffen. Ansonsten gab es heute auch noch einen wichtigen Termin und zwar vor 54 Jahren und zwar in Reykjavik gab es damals die Schachpartie des Jahrhunderts zwischen dem US-amerikanischen Schachspieler und Großmeister Bobby Fischer und auf der anderen Seite spielte er gegen den sowjetischen Weltmeister Boris Spassky und am Ende gewann Bobby Fischer in einem sehr harten und auch einem sehr schwierigen Turnier und Match dann gegen den besten Schachspieler zur damaligen Zeit und wurde selber bis heute einer der besten Schachspieler aller Zeiten gehandelt. Er ist dann im Jahr 2008 verstorben in Reykjavik. Es gibt auch einen Film über dieses entscheidende Match von damals. 2014 erschien der Film Pawn Sacrifice in der Hauptrolle Tobey Maguire und zeigt auch schon damals, beziehungsweise wird auch im Film dargestellt, dass Bobby Fischer schon damals an einer sehr verfolgungswahn geladenen Schizophrenie lag. Ja, und sich dann ja auch beziehungsweise mit seinem eigenen Staat, den USA, angelegt hat, ausgewiesen wurde, des Landes verwiesen wurde und deswegen auch 2008 in Reykjavik selbst auf Island verstorben ist. Also ein überaus schwieriger Charakter, aber bis heute für viele Menschen immer noch einer der besten Schachspieler aller Zeiten. Ja, und heute vor 54 Jahren gab es eben dieses große Match gegen Boris Spassky und ich kann euch diesen Film Pawn Sacrifice nur empfehlen, damit ihr mal einen Eindruck davon bekommt, was er damals während des Matches in seinem Kopf alles schon innerlich verhandelt hat. Ja, das sind nur ein paar Termine, die heute an diesem 1. September in der Vergangenheit von Relevanz waren. Zurück in die Gegenwart, in diesen Dienstagmorgen im Jahr 2026. Musik jetzt von Collect 200. 13 Minuten nach 9 ist es und ich wünsche euch weiterhin einen guten Start in diesem September und morgen.

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0: Haben sich vor mehr als 20 Jahren gegründet und dann vor 6 Jahren aufgelöst. Seitdem ist Sängerin Olivia Merelati solo unterwegs. Hier gemeinsam mit ihrem Bandkollegen Dan Levy das französische Duo The Dough mit ihrem Stück Keep Your Lips Sealed. Und von einem französischen Duo, das es seit mehr als 20 Jahren, beziehungsweise das vor mehr als 20 Jahren gegründet wurde, zu einem anderen Duo aus Großbritannien, das sich ebenfalls vor mehr als 20 Jahren gegründet hat.
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0: Und zwar die Blood Red Shoes, Laura Marie Carter und Stephen Ansell, die beiden, die jetzt auch schon seit den frühen Nullerjahren unterwegs sind und uns natürlich das Rockspektrum in diversester Form präsentieren. Laut, kreischend, schnell, indiesk, zum Teil manchmal auch ein bisschen balladesk angehaucht. Jetzt haben sie ja ein neues Album fertiggestellt. Stay Lonely wird Mitte September erscheinen. In 3 Wochen ist es soweit. Und hier gibt es einen weiteren Vorgeschmack aus dieser kommenden neuen Platte von den beiden. Useless Sentiment, da ist auch wieder alles dabei, was das Rock-Genre so hergibt. Die Blood Red Shoes.

0: Das US-amerikanische Duo, die Geschwister Olivia Hardy und Will Gow, die gemeinsam als Wasja Project auf der Bühne stehen und dann auch am 25. November hier im Astra auf der Bühne stehen. 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Das hier war ein Wasja Project mit Bleeding Gold.
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0: Ja, nicht mehr ganz halb, bin ein bisschen spät dran, 9.33 Uhr damit schon. Jetzt wollen wir mal über nicht zu viel aufs Handy schauen sprechen und auch keine Romane thematisieren. Vielleicht habt ihr von beidem irgendwie so ein bisschen die Schnauze voll, wollt nicht mehr die ganze Zeit auf den Bildschirm gucken, aber auch für Romane habt ihr jetzt nicht so die Muße. Vielleicht einfach mal zu einer Graphic Novel greifen, da gibt's immer wieder einfallsreiche Stories und auch starke Bilder. Und Flux FM-Redakteurin Jonna Battili hat sich mal durch die Neuerscheinungen des Septembers geblättert.
2: Comic 1. Vincent.
3: Seit einer halben Ewigkeit kommen Vincent und Robert bei ihrem Stammtisch zusammen und zocken alle möglichen Kartenspiele. Für den alleinstehenden Robert bedeutet das regelmäßige Treffen eine Menge. Umso härter trifft es ihn, als er von Vincents ersten Demenzanzeichen mitbekommt. Ein neues Kapitel der Freundschaft beginnt, bekannte Rollenbilder brechen auf. Autorin Melanie Caroline Wigger absolvierte für die Recherche ein 3-monatiges Pflichtpraktikum in einem Alterszentrum und zeigt in Vincent, wie Freundschaft und Teilhabe funktionieren. Trotzdem Kostenpunkt 30 Euro.
2: Comic 2. 40 Tage in der Wüste B.
3: Alleine wandert Archamane durch eine Welt, in der sich Formen, Räume und Wesen unaufhörlich verwandeln. Kaleidoskopartig fließen Landschaften, Figuren, Symbole auf jeder Seite ineinander. Die Graphic Novel stammt von Comiczeichner Jean Giraud, besser bekannt unter seinem Pseudonym Möbius. Er gilt als einer der einflussreichsten visuellen Künstler der Szene. 14 Jahre nach seinem Tod feiert 40 Tage in der Wüste B die deutsche Erstveröffentlichung. Für 40 Euro nimmt er euch mit auf eine Reise durch eine endlose Wüstenlandschaft.
2: Comic 3. Verratene Verräter.
3: Bereit für einen Italo-Krimi? Die Geschichten von Giorgio Scevanenko haben in Italien absoluten Kultstatus. Der Mailänder Comic-Künstler Paolo Bacciglieri bringt den suspendierten Arzt Duca Lamberti mit Verratene Verräter nach Deutschland. Der hat einen kniffligen Fall zu lösen. Am Mailänder Stadtrand steigt eine mysteriöse junge Frau aus einem Auto mit 2 älteren Insassen, verriegelt die Türen und schiebt das Fahrzeug über die Uferkante. Das Auto versinkt, von der Frau fehlt jede Spur. Für 26 Euro reist ihr mit ins Italien der 60er Jahre.
0: Die Neuerscheinung im September aus dem Bereich des Comics und der Graphic Novels erschienen im Avant Verlag. 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Das hier sind The Crooks, eine Band aus dem britischen Sheffield, die es leider nicht mehr gibt. Aber hier nochmal ihr Stück Backstreet Lovers.

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0: Ja, wirklich auch geschrieben, nachdem sie gemeinsam eine Karaoke-Bar besucht haben. Das waren Angus und Julia Stone, die Geschwister hier mit ihrem Stück Karaoke-Bar. Die Geschichte haben sie uns ja erst vor kurzem hier in den Studioräumen von Flux FM erzählt, als die beiden hier für euch und uns gemeinsam gespielt haben. 9.42 Uhr damit. Ja, in fast genau 3 Wochen wählt Berlin ein neues Abgeordnetenhaus. Und wer sich heute bei seinem Morgencafé gleich noch ein bisschen informieren will, hat dazu in der Deutschen Oper die Gelegenheit, oder Ron?
1: Genauer gesagt, im Foyer der Deutschen Oper, da findet ab 10 Uhr nämlich eine Podiumsdiskussion mit den Spitzenkandidatinnen bzw. VertreterInnen der Spitzenparteien statt, die wirklich ums Rote Rathaus buhlen und eine realistische Chance haben, dort auch einzuziehen. Es werden Elif Erhalb von der Linken da sein, Bettina Jarasch von den Grünen, Steffen Krach von der SPD und Kerstin Richter-Kotowski. Die ist vielleicht die namentlich erstmal unbekannteste. Mhm. Sie ist aber aktuell von der CDU aus Staatssekretärin für Kultur in der Berliner Senatsverwaltung für Kultur und gesellschaftlichen Zusammenhalt. Und dass sie da ist, passt auch ganz gut. Die Grundsatzfrage vor dieser Wahl, die jetzt die Deutsche Oper stellt, ist nämlich ganz klar, welche Zukunft hat die Kulturstadt Berlin?
0: Ab 10 beginnt diese Podiumsdiskussion für 1,5 Stunden. Eintritt ist frei, ihr müsst einfach nur im Foyer vorbeischauen und könnt euch dann mal anhören, was für Antworten die Spitzenkandidatinnen der großen Parteien Berlins zur Frage, welche Zukunft hat die Kulturstadt Berlin, so abgeben. Vielen Dank, Ron.
2: Bitte.

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0: schottischen Produzenten, der eigentlich klassisches Klavier gelernt hat, dann als Jazzpianist erst Euros verdient hat und dann später aber auch sich der elektronischen Musik zugewandt hat. Barry Can't Swim nennt er sich und hier sein Stück Dance, Dance, Dance um 9.51 Uhr. Kurzer Blick rüber nach Japan. Dort gibt es ja die Philosophie und das Konzept des sogenannten Wabi-Sabi, das quasi das Unvollkommene, das Vergängliche, das Unfertige wertschätzt und darin eine unglaubliche Schönheit empfindet. Darunter fällt dann zum Beispiel auch das Ikebana, das ästhetische Arrangement von Blumen, aber auch das sogenannte Kintsugi. Das heißt, wenn irgendwelche Schalen oder Schüsseln kaputt gehen, dass man diese mit Gold repariert und quasi die Vergänglichkeit und die Reparatur auch sichtbar macht. Und das kann man wunderbar metaphorisch aufladen, dieses Konzept, und zwar in Form eines neuen Theaterstücks.
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0: 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So heißt nämlich das neue Stück. Denn manchmal läuft es im Leben einfach nicht nach Plan und dann aufstehen, weitermachen und schauen, was kommt und das, was man zurückgelassen hat, was man überstanden hat, auch zum Teil sichtbar machen. Genau das passiert in diesem neuen Stück. 9 Akrobatinnen stranden an einer Bushaltestelle. Alle haben ihr eigenes Päckchen zu tragen. Alle kommen irgendwo her und gemeinsam versuchen sie herauszufinden, wie das Ganze weitergeht. Und das Ganze natürlich nicht als Selbsthilfegruppe, sondern mit jeder Menge Akrobatik, spektakuläre Stunts und vor allen Dingen auch starke Gruppenchoreografien und eine ziemlich abgefahrene Kulisse. Also Kintsugi getanzt, akrobatisch dargestellt und auch metaphorisch auf die Bühne gebracht. 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
2: Mit Sebastian Pasotti. Nach der Sturzflut in der Himalaya-Region steigt die Zahl der Toten auf mehr als 1000. Rund 4500 Menschen werden noch vermisst. Derweil warnen Experten vor dem Ausbruch gefährlicher Krankheiten wie Cholera und Denguefieber. Die Hilfsorganisation Save the Children berichtet von katastrophalen hygienischen Zuständen. In Nepal lägen vielerorts Leichensäcke am Straßenrand. Hinzu kämen nicht entsorgter Abfall, stehendes Wasser und schlechte sanitäre Verhältnisse. Die Verteidigungsminister der EU-Staaten beraten heute über die weitere militärische Unterstützung der Ukraine. Bei dem Treffen in Irland soll es vor allem um die Luftabwehr gehen. Der ukrainischen Armee fehlt es an Patriot-Abfangraketen. Das Land ist russischen Angriffen aus der Luft deshalb weitgehend schutzlos ausgeliefert. Allerdings sind auch die westlichen Bestände an Patriot-Raketen gering. Nach dem Tod des norwegischen Königs Harald V. kann ab heute auch die Öffentlichkeit Abschied nehmen. Die Schlosskapelle in Oslo, wo der Sarg Haralds aufgebahrt ist, ist ab dem Nachmittag eine Woche lang für Trauernde geöffnet. In gut einer Woche soll der Leichnam des 89-Jährigen dann beigesetzt werden. Der neue König, sein Sohn Hakon, wird heute seinen Eid ablegen. Am Mittag soll er vor dem Osloer Parlament auf die norwegische Verfassung schwören. Im Berliner Senat geht es heute um den Hackerangriff auf das Berliner Landesnetz. Eine Hackergruppe versucht, das Land zu erpressen und hat ein Ultimatum bis kommenden Freitag gestellt. Sie verlangt 30 Bitcoin, das sind umgerechnet rund 2 Millionen Euro, und droht, die teils sensiblen Daten sonst zu veröffentlichen. Der Senat hat schon klargestellt, dass er nicht zahlen wird. Auf dem Berliner Hauptbahnhof und dem Bahnhof Gesundbrunnen darf ab heute kein Alkohol mehr getrunken werden. Das Verbot betrifft den Konsum auf den Bahnsteigen sowie in den Bahnhofshallen. Schon seit 4 Monaten gilt so ein Verbot am Bahnhof Zoo und am Ostbahnhof. Alle anderen Bahnhöfe sollen noch folgen. Die Deutsche Bahn erhofft sich dadurch unter anderem mehr Sicherheit für Fahrgäste und Beschäftigte und mehr Sauberkeit. Und soweit das Neueste aus der Flux FM Nachrichtenredaktion.
3: Danke, Sebastian. Das Wetter heute insgesamt so ein bisschen ungemütlich, grau und verhangen. Heute den ganzen Tag über Wolken, aus denen auch zwischenzeitlich immer wieder etwas Regen fällt. Aktuell so in Teilen von Brandenburgs immer mal wieder ein bisschen Regen. Am Nachmittag auch hier bei uns und am Abend soll es dann auch mal ein bisschen mehr Regen geben. Ja, und das Ganze heute bei Maximaltemperaturen um die 23 Grad. Wir sind aktuell bei 18 Grad. Morgen dann weiterhin bewölkt, werden auch trocken bei 22 Grad. In den nächsten Tagen wird es dann zwischenzeitlich auch nochmal wieder etwas wärmer, bis zu 25 Grad am Donnerstag, aber auch immer wieder mit Regen verbunden. Also es passiert jetzt erstmal nicht so viel, kommt auch nicht wirklich viel Sonne raus in den nächsten Tagen und es wird immer wieder Niederschlag geben und temperaturtechnisch bleiben wir auf heutigem Niveau.
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3: Weiterhin für euch im Studio und am Mikrofon Sascha Schlegel. Eine Stunde hier noch gemeinsam in den Dienstagmorgen, in den September. Und ich wünsche euch einen guten Start in diesen 1. September. Hier mit Musik von Baloo Brigada. Es geht auf den Rücksitz. Backseat. Guten Morgen.

clever. Einfach mal so den eigenen Geist austricksen. Was hilft gegen eine Schreibblockade? Einfach ein Lied über die Schreibblockade schreiben. Das Ergebnis hier. Writer's Block von Jack Alsop aus Großbritannien, der sich einfach nur Jack nennt und im wahrsten Sinne des Wortes, denn nur Jack auf Englisch, just Jack, ist sein Künstleralter Ego. Hier um 10:12. Und wir gehen jetzt in einen Bezirk, einen der einzigen Bezirke Berlins, der sogar ein eigenes Filmfestival hat.

Denn ab heute gibt es wieder wunderbare Kiezgeschichten aus dem Prenzlauer Berg bei der passenden Prenzlauer Berginale, die ab heute im Filmtheater am Friedrichshain startet. Das heißt, wunderbare Geschichten, ob das jetzt filmische Geschichten sind, dokumentarische Geschichten, das Ganze schön nostalgisch bzw. auch osttalgisch, jeden Dienstag den ganzen September über. Und heute geht das Ganze los, auch schon mit einem kleinen DEFA-Klassiker, und zwar Das Versteck, ein Beziehungsdrama mit Manfred Krug. Das war auch seine letzte DEFA-Filmproduktion vor seiner Ausreise an der Bornholmer Brücke 1977, also auch direkt im Prenzlauer Berg verankert. Am 8. September, also nächsten Dienstag, wird dann zum Beispiel auch der Prenzlauer Berg aus der Sicht des Bötzow-Viertels thematisiert. Da wird es dann den sogenannten Bötzow-Viertel-Abend geben, also den ganzen September über immer diverse Schwerpunkte dokumentarisch und auch zu verschiedenen Zeiten der Prenzlauer Berg dargestellt. Und es gibt mehrere Vorstellungen für jeden Dienstag und dazu auch Gäste. Also meistens auch die Menschen, die hinter den Dokumentationen und auch Filmen verantwortlich waren. Und Tickets sind ab 13 Euro erhältlich. Für einige Vorstellungen sind die Tickets auch bereits ausverkauft. Also ihr solltet euch ranhalten, falls ihr euch dem Prenzlauer Berg mal filmisch nähern möchtet bei der Prenzlauer Berginale. Aber auch sicherlich für alle Fans Berlins und auch für Menschen, die jetzt nicht unbedingt im Prenzlauer Berg wohnen. Sehr, sehr spannend. Also jeden Dienstag jetzt den ganzen September über im Filmtheater am Friedrichshain die Prenzlauer Berginale. Und mehr Infos dazu findet ihr auf prenzlauerberginale.de. Bill.

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0: fast schon so eine philosophische Frage. Sollte man überhaupt was in seinem Leben bereuen oder sollte man sich nicht selber irgendwann auch verzeihen, dass es da nichts mehr zu bereuen gibt? Almost Monday mit No More Regrets haben den Punkt schon erreicht, dass sie nichts mehr so wirklich bereuen. No More Regrets um 10.23 Uhr.
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0: Post-punkige Klänge aus Berlin gibt's jetzt von der Band Agatha Is Dead. Musikalisch und bandtechnisch, glaube ich, so einer meiner Neuentdeckungen in diesem Jahr. Ich bin großer Fan mittlerweile. Sie hatten ja in diesem Sommer auch auf einigen Festivals gespielt und dort tolle Auftritte abgeliefert. Hier hören wir Agatha Is Dead mit ihrem Stück Instincts, ab sofort neu in der Flux FM Playlist.

Ja, das ist doch toll. Agatha is Dead aus Berlin mit Instincts. Die neue Platte Concrete dazu wird dann auch bald veröffentlicht. Und nächste Woche Freitag übrigens auch im neu frisch umgezogenen Rough Trade Store in Neukölln. Dann auch mit einem Live-Konzert und auch einer anschließenden Signing-Session zelebriert. Dafür könnt ihr euch auch schon Tickets sichern. Kosten 38 Euro. Agatha is Dead nächste Woche Freitag im Rough Trade Store Berlin in der neuen Adresse direkt um die Ecke vom aktuellen Store. Heute wird ja umgezogen und ab morgen sind sie dann in der Ganghofstraße. So, Lückeli jetzt hier und danach schauen wir mal auf einen Serienstart zu einer neuen Vampirserie aus Berlin. Mehr dazu gleich von Ron Stocklers nach dem Stück Little Bit.

0: Einfach nur ein ganz kleines bisschen, näher, bisschen Zeit miteinander verbringen. Nur ein ganz kleines bisschen, dann ist sie schon glücklich. Lykke Li, die schwedische Sängerin, die sich ja in diesem Jahr dann erstmal so ein bisschen von ihrem musikalischen Projekt verabschieden wird, hat ja jetzt gerade eine neue Platte veröffentlicht und macht dann erstmal Pause und wird sich vielleicht den neuen kreativen Ergüssen widmen. Wir sind gespannt, was da noch kommt. Um 10.31 Uhr kommt jetzt aber erstmal etwas Neues aus der Film- und Serienwelt.
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0: Wohlgemerkt aus der deutschen Serien- und Filmwelt.
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0: Denn gestern gab's beim Kino International Stars, Sternchen und reichlich Blitzgewitter, Blitzlichtgewitter. Grund war nämlich die Premiere der neuen Serie City of Blood. Die Show zeigt Berlin anders, als wir es kennen, nämlich heißer, düsterer und mit Vampiren. Jetzt würden natürlich einige sagen, wie ist doch Berlin, wie es auch eh schon ist. Flux FM Serienchecker Ron Stocklers konnte auch schon mal reinschauen, ist jetzt bei mir. So, lieber Ron, worum geht's denn in dieser neuen Serie?
2: Du sagst heiß und düster und das trifft's ganz gut. City of Blood spielt in einem dystopischen Berlin, das vom Klimawandel gezeichnet ist und gezeichnet ist noch die harmlose Formulierung dafür. Dazu ist es eine Stadt, die gesellschaftlich radikal gespalten ist. Ne? Die Reichen, die leben unter so einer richtig fein klimatisierten Kuppel, während draußen Hitze, Kriminalität und Korruption herrschen.
0: Klingt ein bisschen nach Berlin 2026 im Sommer.
2: So ein bisschen. Sagen wir mal so, es gibt eine Szene, da heißt es auch, mal wieder Rekordtemperaturen jenseits der 45 Grad. Und wir sind in einer nicht so fernen Zukunft gefühlt angekommen. Im Mittelpunkt der Story stehen dann aber erstmal zwei Schwestern, Bea und Phoebe. Die waren jahrelang getrennt, treffen sich wieder, müssen erstmal kennenlernen. Irgendwie haben die beiden andere Lebensrealitäten.
3: Du dealst mit Blut?
4: Weil sie mit dir auf Tour.
3: Sie ist okay, ist meine Schwester. Bitte geht, es ist zu gefährlich. Die Menschen müssen erfahren, was los ist.
5: Was ist jetzt mit den Schwestern?
6: Ihr werdet sie töten müssen.
2: Ja, und wer wird sie töten müssen? Spoiler Alert, Vampire machen vampirische Sachen und die ziehen im Hintergrund die Strippen, denn du hast es gesagt, ne? Vampire sind ja Teil dieser Serie. Die stehen jetzt aber nicht einfach random im Mittelpunkt und alle wissen, dass die da sind. Die tauchen so Step by Step auf. Die sind da und deswegen wird auch mit Blut eventuell gedealt. Das Ganze ist eine Adaption eines Graphic Novel. Berlin Noir heißt der, ist so vor 20 Jahren erschienen. Super spannend. Während die Geschichte dort eher so einer Weimarer Republik alternativen Realität angesiedelt ist, hat man hier halt eine gegenwartnahe Zukunft gewählt. Und ich habe Blut gesagt, ich habe Vampire gesagt. Ja, Spoiler Alert, ihr Lieben, das ist eine Thriller-Horror-Serie, in der es wirklich sehr blutig manchmal werden kann.
0: Ja, wilde Mischung. Du hast aber jetzt nicht nur die Serie gesehen, sondern auch mit dem Cast gesprochen. Wir haben ja hier schon eine Stimme gerade gehört, die uns womöglich bekannt vorkommen könnte. Ja, worüber hast du eigentlich mit denen gesprochen?
2: Du meinst sicherlich Lars Eidinger.
0: Ja, so ein bisschen.
2: Würde ich wetten. Ja, ich habe mit ihnen allen gesprochen, unter anderem auch mit Lea Drinder, mit Soma Füsal, mit Jördis Triebel, ganz viele aus Berlin, Brandenburg, Deutschland mit am Start. Wir haben klar über Vampire gequatscht, because come on, wir haben eine Vampirserie aus Deutschland, da muss man mal drüber sprechen. Aber wir haben auch über dieses sehr dystopische Berlin gesprochen. Da ging es dann aber gar nicht nur um diesen Blick auf eine gebeutelte Stadt, was ja vielleicht auch Heimatstadt ist. Und wie stellt man sich das vor? Ey, mein armes Berlin ist hier richtig am Ende. Wir haben auch drüber geredet, wo gedreht wurde. Man könnte glauben, alles in Berlin gedreht. Natürlich, ein Teil wurde in Berlin gedreht. Größtenteils hat man diese Serie aber in Prag gedreht. Das ist mittlerweile Common Sense so in der Filmbranche und Serienbranche, dass man halt ganz oft woanders dreht, weil Produktionskosten sind günstiger, vielleicht gibt es eine Förderung oder. Und jetzt ist es so, Lars Eidinger, hast du ja schon erwähnt, der ist ja Urberliner und der meinte auch zu mir, der lässt sich ja nicht austricksen, der weiß ja, was seine Stadt ist. Aber es gibt natürlich auch Ecken in Berlin, die kennt er nicht. Und doch ist es tricky, ne, dass du dieses Berlin-Gefühl bekommst. Und da hat der Regisseur der Serie, Philipp Kadelbach, aber geholfen mit einem ganz simplen Trip, wie mir Lars erzählt hat.
7: Was toll war beim Drehen, der Philipp Kadelbach hat uns auf dem iPad oft vorher gezeigt, wie es dann später aussieht, so dass wir eine Vorstellung davon haben. Und damit arbeitet man ja viel beim Film, dass man sich Sachen vorstellt, ja, oder dass man es der Fantasie überlässt oder stell dir vor, du bist jetzt da und da. Und das ist ja auch der Zauber des Berufs. Da hatte ich dann wenig Schwierigkeiten, plötzlich mir vorzustellen, ich bin jetzt im Dom oder so. Und dann ist es interessanterweise auch umgekehrt so, dass man dann so weit darauf reinfällt, dass man dann plötzlich denkt, man könnte im Anschluss in Berlin noch irgendwas erledigen.
2: Ja, da hat er mir auch eine Anekdote erzählt, bei einem Dreh mit Tom Tick war, da hatten sie irgendwas in Berlin gedreht, weil eine Förderung aus NRW kam, wurde da eine Wohnung, die sie hatten, komplett nachgebaut. Und beim Drehen war so, Mensch, nachher kann ich ja hier noch hingehen und mir da noch irgendwas holen.
0: Oh nein, ich war in NRW.
2: Ich war aber in NRW, ging ja gar nicht. Bitte. Und das Spannende ist natürlich, jetzt wird da nicht irgendwie groß mit Greenscreens und so gearbeitet, sondern so VFX, also Nachbearbeitung erfolgt dann, die das Ganze möglich macht. Und das sieht visuell auch vollkommen fein aus. Ne? Man sieht Berlin dadurch als so ein von Klima gebeuteltes Moloch. Die Spree, man sieht hier unsere Spree, die Spreeterrasse, müsste man gucken, ob man sie erkennen kann. Die ist trockengelegt, da ist nichts mehr mit Wasser, da fließt kein Tröpfchen mehr irgendwie die Spree runter. Dazu erlebst du eben Menschen, die eigentlich nur noch gegeneinander arbeiten, statt sich irgendwie zu unterstützen. Es ist am Ende eine wirklich dystopische Fantasy-Horror-Serie. Es geht aber auch viel um Politik, um Populismus, wie man Stimmung macht gegen verschiedene Gruppen. Und dadurch fühlt sich das Ganze ehrlicherweise auch ein bisschen realer an, als es an manchen Stellen vielleicht gut wäre und einem das auch lieb wäre. Aber es ist ein interessantes Genre-Experiment, das man sich sicherlich angucken kann, wenn es dann denn released ist.
0: Gestern feierte es Premiere, diese dystopische Berlin-Variante mit Blut und Vampiren, City of Blood. Ja, und bis wir alle reinschauen können, dauert es eben noch ein bisschen. Ab dem 16. September erst gibt es die Serie bei Disney Plus zu streamen. Und die Interviews von Ron mit den DarstellerInnen und die ausführliche Kritik gibt es zeitnah im Flux-FM-Programm. Vielen Dank.
2: Bitte.
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Die Clubszene damals in London eher im glamourösen West End zu finden, weniger im doch eher etwas rougheren East End. Die Pet Shop Boys haben das Ganze thematisiert 1984 mit diesem Stück West End Girls. Und ob jetzt die West End Girls oder auch die East End Boys oder auch die Pet Shop Boys, wir alle müssen Steuern zahlen. Wir zahlen Steuern auf Tabak, wir zahlen Steuer auf Benzin, auf Alkohol, aber noch keine Steuer auf Zucker. Betonung dabei auf noch. Denn die politische Debatte um eine Zuckersteuer nimmt in Deutschland langsam richtig Fahrt auf. Neue Steuern sind ja hier überraschenderweise jetzt nicht wirklich so beliebt, aber für die Besteuerung von süßen Getränken zeigen sich überraschenderweise Deutsche erstaunlich offen. Aktuelle Umfragen belegen das. Viele Menschen sind einer grundsätzlichen Einführung einer solchen Zuckersteuer aufgeschlossen gegenüber. In einigen Erhebungen spricht sich sogar eine klare Mehrheit dafür aus. Die Erkenntnis, dass Zucker der Gesundheit und dem Gesundheitssystem auf Dauer teuer zu stehen kommt, scheint mittlerweile also angekommen zu sein. Ich finde es aber auch überaus spannend, wie unterschiedlich die Stimmverteilung sind. Man hat sich das ein bisschen genauer angeschaut, zum Beispiel festgestellt, dass 87% der grünen WählerInnen für diese Zuckersteuer sind. Insgesamt aber die Menschen in Ostdeutschland und AfD-AnhängerInnen diese Zuckersteuer ablehnen. Grundsätzlich sei abschließend aber sowieso nochmal gesagt, dass die Bundesregierung derzeit eine Steuer auf stark gezuckerte Getränke vorbereitet. Ab nächstem Jahr soll eine Steuer auf gezuckerte Getränke wie Colas oder auch Limonaden gezahlt werden. Und die Höhe der Abgabe soll sich dann nach dem Zuckergehalt der Getränke richten. Also früher oder später wird so eine Zuckersteuer kommen, aber diese aktuellen Umfragen haben gezeigt, viele Menschen in Deutschland sind dieser Steuer mittlerweile sehr positiv gegenübergestellt. Westside Cowboy jetzt hier für euch.

Das war japanisch. Eine Band aus Tokio hier für euch, aufgelegt auf Flux FM mit ihrem Stück Night Calm, die Band Indigo La End. Eine wunderbare Einstimmung auf meinen heutigen Abend, denn heute Abend werde ich auch meinen kleinen Studio Ghibli Marathon weiterführen. In den letzten Tagen habe ich mir mal wieder so ein paar Klassiker aus diesem wunderbaren Produktionsstudio aus Japan zu Gemüte geführt. Das Schloss im Himmel habe ich mir schon angeschaut, mein Nachbar Totoro, Prinzessin Mononoke, das wandelnde Schloss und zuletzt auch der Mohnblumen. Berg. Mal schauen, welchen Studio Ghibli-Film ich mir heute Abend zu Gemüte führe. Aber mit so einem Soundtrack bin ich da auf alle Fälle schon sehr gut eingestimmt. Ja, egal wie ihr euren Tag jetzt noch weiter gestaltet, habt viel Spaß dabei und vor allen Dingen auch hier gleich mit Marius Legowski, der am Tag übernehmen wird. Und wir hören uns dann morgen wieder ab 6, hoffentlich ausgeschlafen und munter am Mittwoch. Bis morgen, ihr Lieben. Mein Name ist Sascha Schlegel. Tschüss.

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2: Mit Elke Martens. Die Verteidigungsminister der EU-Staaten beraten heute über die weitere militärische Unterstützung der Ukraine. Bei dem Treffen in Irland soll es vor allem um die Luftabwehr gehen. Der ukrainischen Armee fehlt es an Patriot-Abfangraketen. Das Land ist russischen Angriffen aus der Luft deshalb weitgehend schutzlos ausgeliefert. Allerdings sind auch die westlichen Bestände an Patriot-Raketen gering. Ein weiteres Thema: der Verteidigungsminister soll die Zusammenarbeit mit der ukrainischen Rüstungsindustrie sein. Nach der Sturzflut in der Himalaya-Region sind die hygienischen Zustände katastrophal. Hilfsorganisationen in Nepal warnen vor Krankheiten wie dem Denguefieber oder Cholera. Es fehlt an Frischwasser, Sanitäranlagen und funktionierender Abfallentsorgung. Vielerorts stehen Leichensäcke an den Straßen. Die Zahl der Todesopfer wird inzwischen offiziell mit 1.000 angegeben. Rund 4.500 Menschen gelten als vermisst. Im Berliner Senat geht es heute Nachmittag um Konsequenzen aus dem Hackerangriff auf die Verwaltung. Mehr als 1,4 Millionen Dateien wollen die Hacker erbeutet haben. Auszüge haben sie online gestellt, darunter E-Mails, Kontonummern, Personalakten und Infos zu Disziplinarverfahren. Die Hackergruppe verlangt bis kommenden Freitag rund 2 Millionen Euro in Bitcoin. Hinter dem Drohnenvorfall vom Flughafen Leipzig-Halle soll Russland stecken. Die Bild schreibt, dass die Spur der Sprengstoffdrohne mutmaßlich zu einem russischen Geheimdienst führt. Bisher sprach Innenminister Dobrindt nur von fremden Mächten, die hinter der Attacke stecken könnten. Anscheinend wollen Dobrindt und Außenminister Wadephul heute die Öffentlichkeit über den Fall informieren und Konsequenzen verkünden. Microsoft hat nach eigenen Angaben die weltweite IT-Störung behoben. Die meisten Kunden können damit wieder problemlos Mails empfangen und senden. Vereinzelt kann es aber noch zu Verzögerungen kommen. Privatpersonen und Unternehmen hatten seit dem Abend keinen Zugang zu ihren Mails, weil Server durch die Störung nicht erreichbar waren. Es gibt einen neuen Solarpark von Vattenfall, und zwar ist der heute in Nauen im Havelland eröffnet worden. Die Anlage soll jedes Jahr rund 47 Gigawattstunden Strom aus Sonnenenergie erzeugen. Abnehmer sind die Wielandwerke, ein Hersteller von Kupferprodukten. Der Solarstrom soll dort etwa 10% des Strombedarfs decken. Gebraucht wird die Energie auch für Produkte, die bei der Energiewende zum Einsatz kommen. Soweit das Neueste aus der Flux FM Nachrichtenredaktion. Das Wetter: den Tag über Sonne und dichte Wolken im Wechsel. Vereinzelt sind Schauer möglich, auch einzelne Gewitter. Die Temperatur liegt um die 23 Grad. Nachts dann meist klar bei um die 13 Grad.
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3: Herzlich willkommen, sagt Marius Legowski. Willkommen im September, willkommen im Vormittag. Das hier ist Simian Mobile Disco mit I Believe. Schönen Dienstag für euch.

Martha Hill, 100,6 Flux FM am Dienstagvormittag. Wie schön, dass ihr eingeschaltet habt. Jetzt gibt's einen Track von einer Frau, die vor knapp 2 Wochen hier in Berlin aufgetreten ist. Violet Grohl, Tochter vom Foo Fighters Frontmann Dave Grohl und mit Solo-Karriere gerade voll am Durchstarten. Es gab ein Debütalbum in diesem Jahr, im Mai ist es rausgekommen. Die sehr, sehr, sehr hochgefeierte Platte Be Sweet to Me, und wir hier mochten das auch sehr, was sie da veröffentlicht hat, und haben deswegen auch uns direkt ihr erstes Konzert hier in Berlin gesichert. Eben am 19. August, war dann schnell ausverkauft, wurde hochverlegt, großes Konzert. Sie hat es dann leider nicht zu uns ins Studio zum Interview geschafft. Sehr schade, aber meine KollegInnen waren am Start beim Konzert und sehr beeindruckt von der Stimme dieser Frau. Eine Rockröhre, Violet Grohl, Bug in the Cake auf Flux FM.

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Ich liebe die Zusammenarbeit von Mode Selector und Apparat Moderat. Tolles Musikprojekt, das brauche ich euch nicht zu erzählen. Gibt es jetzt ja auch schon wirklich sehr, sehr lange. Und auch dieser Track hat mittlerweile 13 Jahre auf dem Buckel. 2013 kam er raus. Nur noch besser ist er im Remix von Marcel Detmann. Feiere ich sehr. Schön, dass ihr mit am Start seid hier am 1. September auf Flux FM. Und mit dem neuen Monat ändert sich so einiges. Wir schauen gleich mal auf die Neuerungen im September. Kollege Ron Stöcklers kommt rein, das hört ihr in 10 Minuten, dann sprechen wir drüber. Jetzt hören wir Cuco mit Lo que siento.

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0: 11.30 Uhr, schön, dass ihr dabei seid.
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0: Neuer Monat, neue Regeln. Im September ändert sich wieder einiges, von Alkohol bis zum Greenwashing in der Werbung. Ron, was hast du davon mitbekommen und was werden wir jetzt im Alltag im neuen Monat am 1. als erstes merken?
2: Eine große Änderung, die haben wir auch in den Nachrichten schon gehört, nämlich, dass die Deutsche Bahn an Bahnhöfen ihr Alkoholverbot ausweitet. Es gibt ein Pilotprojekt, das läuft seit Mai und das hat bisher den Zoo und den Ostbahnhof betroffen. Mhm. Dort ist es nämlich eigentlich verboten, mit Alkohol irgendwie umherzulaufen und den zu trinken. Also du kannst ihn auch eigentlich nicht kaufen, ausgenommen in der Bahn-Gastro. Jetzt ist es so, ab heute wird eben dieses Projekt ausgeweitet. Am Hauptbahnhof und auch am Bahnhof Gesundbrunnen gilt dieses Verbot jetzt. Das bedeutet, auf den Bahnsteigen und in den Bahnhofshallen darf kein Alkohol mehr getrunken werden. Für ganz viele Junggesellinnenabschiede, die da umhertummeln, ist es jetzt große Tragik. Aber im Endeffekt geht es da um Sicherheit, um Sauberkeit und wahrscheinlich auch einfach Pöbeleien, die sonst passieren können. Es ist jetzt auch nur die Erweiterung dieses Projektes, das soll noch einen Schritt weiter gehen, nämlich bis Mitte Oktober sollen dann alle rund 5.400 Bahnhöfe der Deutschen Bahn alkoholfrei werden.
0: Wow, also Bier und ein schnelles Säckchen am Bahnsteig, das ist künftig dann vielerorts Geschichte. Was ändert sich denn sonst noch für uns VerbraucherInnen?
2: Ja, du kennst es, die Steuererklärung wird gemacht und dann ist es manchmal so, ja, kann ich mir Hilfe holen, darf ich es nicht? Da gibt es ja auch Vorgaben, wer wem helfen darf. Beispielsweise für Lohnsteuerhilfevereine, die dürfen künftig mehr Menschen beraten. Bisher gab es da so eine Einkommensgrenze unter anderem. Wenn du zu viel verdient hattest, konntest du nicht hingehen. Die wurde ein bisschen aufgelockert, heißt, ein paar Einkünfte, die bisher eingerechnet wurden, fallen raus. Kannst du also vielleicht dir dort Support holen. Spannender finde ich aber, dass es bei der Werbung heißt, du gehst in den Supermarkt und siehst ein Produkt, auf dem steht super klimaneutral oder umweltfreundlichstes Produkt ever. Das wurde bisher ja gern raufgemacht, damit es greenwashing-technisch schön aussieht. Jetzt dürfen das Unternehmen nicht mehr einfach so machen. Ende September gilt nämlich, du musst nachweisen können, dass diese Aussage auch stimmt. Du musst es belegen. Du kannst nicht einfach raufklatschen, wir sind super klimafreundlich.
0: Ja, also eine Änderung, die längst überfällig ist, würde ich jetzt einfach mal so in den Raum stellen. Ich habe auch gesehen, dass der EU Data Act ausgeweitet wird. Was ist da genau geplant?
2: Ich weiß nicht, ob du so eine Fitness-Tracker-App Uhr hast, nee, zum Beispiel. Oder ein E-Bike-Saugroboter, ne? Ganz viele Produkte, die mittlerweile ja smart vernetzt sind, Daten sammeln und die ehrlicherweise auch weiterleiten. Es ist so, dass ab dem 12. September du als Nutzerin darauf zugreifen können musst über den Anbieter und das kostenlos, wohlgemerkt. Nicht mehr so ein, ja, wir lassen mal 10 Runden laufen, bis du vielleicht die Daten bekommst. Das muss geregelt werden und eben einfach zugänglich gemacht werden. Es wird spannend, ob und wie das funktionieren wird. Eine andere Ausweitung betrifft die Musikbranche. Es gab in den letzten Wochen immer mal wieder Ankündigungen von großen Streamern, die sagen, wir wollen euch KI-Artists besser kenntlich machen. Spotify hatte das auch jüngst angekündigt und bei denen ist es jetzt so, dass KI-generierte Profile künftig auch als solche gekennzeichnet werden. Dann weißt du eben auch, ist es hier ein Mensch, der diese Musik macht oder ist es ein Prompt von einem Menschen geschrieben, der dann einen KI-Artist mit seiner Musik befüttert? Also KI-Artists werden künftig ganz klar als solche auch erkennbar sein müssen.
0: Der September bringt einiges an neuen Regeln, an neuen Gesetzen und sehr viele, sehr vernünftige, wie ich finde. Danke, Ron.
2: Bitte.
0: Die Deutsche Bahn wertet zum Beispiel ihr Alkoholverbot aus und dann natürlich KI-Künstler, die werden künftig besser erkennbar sein. Ihr merkt, es verändert sich einiges. Danke für den Überblick.
2: Bitte.

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0: Girl and Girl mit Hell am Dienstagmittag.
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0: My Ugly Clementine ist eine Truppe aus Wien, die schon seit 2019 Musik macht und extrem erfolgreich ist. Gerade erst haben sie ihren größten Karrieresprung gemacht, ihr größtes Konzert. Sie haben auf dem Donauinselfest in Wien vor über 50.000 Menschen gespielt. Ein Karrierehöhepunkt und der nächste ist vermutlich das neue Album Apply Autonomy. Das kommt am 4. September raus, also in ein paar Tagen, jetzt am Freitag in dieser Woche. Da freuen wir uns sehr drauf auf die neue Musik und hören schon mal rein. This is Nice von My Ugly Clementine, neu auf Flux FM.

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E-Woman von Briemheim auf 100,6 Flux FM am Dienstagmittag. Gleich gibt's ein kleines Nachrichtenupdate. Vorher neue Musik von einer Frau aus Los Angeles, die sich Blue nennt. Oh, Lover.

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1: 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Mit Elke Martens. Der CDU-Außenpolitiker Roderich Kiesewetter hat mehr Unterstützung für die Ukraine und einen härteren Kurs Deutschlands gegen Russland gefordert. Als Reaktion auf den Leipziger Drohnenvorfall müssten Taurus-Marschflugkörper an die Ukraine geliefert werden, sagte Kiesewetter dem Handelsblatt. Das wäre eine besonders wirksame Reaktion und daher dringend erforderlich. Auch müsse die russische Schattenflotte strenger kontrolliert werden. Ähnlich sieht das Johannes Peters vom Institut für Sicherheitspolitik der Universität Kiel. Er kritisierte im Deutschlandfunk, dass ein Großteil des illegalen Exports von russischem Erdöl durch deutsche Gewässer gehe, weil die zuständigen Behörden sehr defensiv agierten. Um die russische Bedrohung geht es heute auch in Irland. Die EU-Verteidigungsminister sprechen darüber, wie sie die Ukraine militärisch weiter unterstützen können. Am Abend beschäftigen sich die EU-Außenminister mit den vielen Störaktionen durch Drohnen in Europa. Der Verkauf des Luxushotels Adlon in Mitte ist vorerst geplatzt. Eine nötige Kapitalmehrheit von 75% wurde bei der Abstimmung der beteiligten Anlegerinnen und Anleger knapp verpasst. Das Adlon gehört rund 4.000 Gesellschaftern, die in einen Fonds investiert haben. Vor allem die Kleinanleger der ersten Stunde wollen ihre Anteile nun gern zu Geld machen. Die größeren Anteilseigner halten bislang dagegen. In der Politik geht der Trend wieder zum Verbrenner und das wortwörtlich bei der Wahl der Dienstwagen. Im aktuellen Dienstwagen-Check der Deutschen Umwelthilfe sind 160 von knapp 250 Dienstwagen über dem europäischen CO2-Flottengrenzwert. Die Dienstwagen mit besonders hohen Abgaswerten fahren unter anderem Familienministerin Prien, Justizministerin Hubig und Berlins regierender Bürgermeister Wegner. Auf dem Berliner Hauptbahnhof und dem Bahnhof Gesundbrunnen darf ab heute kein Alkohol mehr getrunken werden. Das Verbot betrifft den Konsum auf den Bahnsteigen sowie in den Bahnhofshallen. Schon seit 4 Monaten gilt so ein Verbot am Bahnhof Zoo und am Ostbahnhof. Alle anderen Bahnhöfe sollen noch folgen. Die Deutsche Bahn erhofft sich dadurch unter anderem mehr Sicherheit für Fahrgäste und Beschäftigte und mehr Sauberkeit. Soweit das Neueste aus der Flux FM Nachrichtenredaktion. Das Wetter. Den Tag über Sonne und dichte Wolken im Wechsel. Vereinzelt sind Schauer möglich, auch einzelne Gewitter. Die Temperatur liegt um die 23 Grad. Nachts dann meist klar bei um die 13 Grad.
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3: Marius Ligowski sagt Hallo. Schön, dass ihr am Start seid. Elektronische Musik von

Jawohl, Be Sharded mit Ron Drop 100,6 Flux FM. Schön, dass ihr eingeschaltet habt, dass ihr mit mir hier den Dienstagmittag verbringt. Jetzt mit dem angesagtesten Dance-Duo aus den USA, aus New York, um genau zu sein. Ich spreche von Sophie Tucker. Sie haben es zusammengetan mit einer türkisch-italienischen DJ und Produzentin, mit Kalita, die neue Nummer, mega am Durchstarten, hat auch einen geilen Vibe, Manhattan. Von Kalita und Sophie Tucker.

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0: Bei der Nummer komme ich direkt ins Mitschunkeln. Süd mit Beautiful Ones aus dem Jahr 1996. Richtig geile Nummer. Jetzt aber etwas aktueller.
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0: Kommt von einer ganz wunderbaren Musikerin aus Norwegen, Anna Lille. 22 Jahre jung, seit einigen Jahren sehr erfolgreich in ihrem Heimatland. 2024 kam ihre erste EP raus. Und mittlerweile hat sie noch eine zweite hinterhergelegt und eine neue Single. Anna Lille mit That's a Year. Teilweise wird sie verglichen mit Phoebe Bridgers oder sogar mit Taylor Swift. Überzeugt euch selbst. Neu auf Lux FM. Anna Lille.

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0: Ganz frisch draußen die neue Platte von Jungle, hier der Titeltrack Sunshine und passend dazu ein bisschen sonnig hier in Kreuzberg gerade. 12.30 Uhr.
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0: Kurze Zeitreise ins Jahr 2000, in die Anfang der Nullerjahre, damals Riesending, die Indie-Szene. Bands wie The Strokes, The Yeah Yeah Yeahs und auch eine Band namens Interpol. Ganz weit vorne, New York als Hotspot dieser Szene. Jetzt ist Interpol zurück. Es gibt seit letzter Woche ein neues Album. Die Band rund um Frontmann und Sänger Paul Banks meldet sich mit This Mirror Weighs a Ton. Musikredakteur Micha Gehrig stellt euch die neue Platte vor.
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3: 2002 landen Interpol mit ihrem Debütalbum Turn on the Bright Lights direkt einen Volltreffer. Melancholisch, düster und vor allem wortgewaltig ist das, was Paul Banks und seine Bandkollegen da abliefern. Die Band prägt einen ganz eigenen Stil und pflegt diesen bis heute.

0: This Mirror Weighs a Ton heißt das mittlerweile achte Studioalbum der Band. Ein Albumtitel, der direkt Beklemmungen hervorruft. Bisher hat sich die Band in ihren Songs meist wenig politisch gegeben. Dieses Mal ist das anders. Die Gegenwart, sie scheint immer wieder durch, ohne die atmosphärische Magie, die Interpol-Songs meist umgibt, ganz zu verdrängen. So Sänger Paul Banks.
1: Sometimes I'm exploring themes and ideas that are a little bit more direct and.
2: Auf diesem Album versuche ich etwas mehr als zuvor mit meinen Lyrics die Realität zu erkunden. Diese Themen sind so schwer und aufgeladen mit all den menschlichen Widersprüchen, die uns als Spezies eben ausmachen. Da fällt es eigentlich gar nicht schwer, auch geheimnisvoll zu bleiben, wenn man über die Realität spricht. Wir leben in verwirrenden Zeiten.
1: Hard to leave mystery in there when you're talking about our current state of affairs because it's a very confusing moment in time.
0: Banks hat eine wachsende Faszination für Verdrängungsmechanismen und die verschiedenen Realitäten, die sich Menschen schaffen, um mit der eigentlichen Realität klarzukommen. Das sei früher eher eine persönliche Sache gewesen, mittlerweile aber eher ein gesamtgesellschaftliches Problem.

0: Ersichtlich wird die politische Dimension des neuen Albums auch direkt auf dem Cover. Ein Kunstwerk der Künstlerin Eddie Wagenknecht. Ein Kronleuchter, bestehend aus Überwachungskameras.
1: Things are becoming normalized.
2: Dinge wie Überwachungskameras werden immer mehr normalisiert und sind überall zu finden. Sie sind fast schon dekorativ. Und das exakt so zu zeigen, bringt einen zum Nachdenken. Wie sehr ist meine Umwelt eigentlich schon von dieser Technologie vereinnahmt? In meinen Lyrics versuche ich oft, solche Dinge zu thematisieren, ohne zu spezifisch zu sein, einfach um einen Denkprozess anzustoßen.
1: Inspires a thought process around the

0: Der Einzug der Realität verleiht dem neuen Interpol-Album eine ganz neue Schlagkraft. Dabei ist This Mirror Way The Sun keine Abkehr bisheriger Pfade, sondern vielmehr eine dosierte Weiterentwicklung. Die Realität, sie macht eben auch vor Interpol nicht Halt.
1: This Mirror Weighs a Ton, die neue Platte von Interpol. Mehr dazu auf fluxfm.de und in unserer Flugmusik-App. Und Interpol jetzt hier für euch auf die Ohren mit Wake Up, ganz neu.

Frische Musik von unserer liebsten Band aus der Schweiz, Softloft, sind zurück und zwar am Freitag kommt endlich die lang ersehnte neue Platte raus, Throw the Dice. Wir freuen uns schon seit Wochen, Monaten drauf und spielen deswegen auch die Nummer Wednesdays schon rauf und runter seit dem Juli, wo sie rausgekommen ist, und am Freitag dann endlich noch viel mehr Material von dieser tollen Band aus der Schweiz. Das hier sind The Killers mit Somebody Told Me. 12:41 Uhr am Dienstagmittag.

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100,6 Flux FM am Dienstagmittag am Wochenende nach dem Release vom ersten richtig langen Trailer von GTA 6. Es ist das am heißesten erwartete Videospiel der Welt. 13 Jahre mussten sich Fans gedulden. 2013 kam GTA 5 raus. Jetzt dann endlich der Nachfolger, kommt im November raus. Und der Trailer, der verspricht auf jeden Fall sehr viel. Klar ist, das Ganze spielt wieder in Vice City, also der sehr verrückten Version von Miami. Und klar ist auch, das Ganze wird immer mehr zu einer Art digitalem Hollywood-Film. Es ist ein Gangster-Epos. Die zwei Hauptpersonen sind Jason und Lucia, ein Gangsterpaar. Und das erinnert an eine moderne Bonnie und Clyde-Geschichte. Dazu dann natürlich allerlei Grafik-Sensationen und vor allen Dingen auch wilde Verfolgungsjagden und Schießereien und Überfälle, die immer mehr eine Physik, eine Spielphysik haben, in der sich die einzelnen Charaktere auch auf der Straße so frei bewegen, dass das Ganze wirklich beeindruckend ist. Könnt ihr euch reinziehen auf YouTube. Auch interessant, das Ganze wurde zuerst auf Netflix veröffentlicht. Also immer mehr verschmilzen hier Filmwelt und Computerspielwelt. GTA 6 kommt dann im November raus. Hier haben wir Hey Nothing mit Boat Garage. Hi.

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1: 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Mit Elke Martens. Bundesaußenminister Wadephul kündigt nach dem Drohnenvorfall am Leipziger Flughafen Konsequenzen an. Deutschland

0: werde auf einen Angriff reagieren, aber nicht überreagieren, sagte Wadephul am Flughafen in Algier.
1: Und Russland muss wissen, dass Deutschland ein Stabilitätsfaktor in Europa ist, der immer auch zu Verhandlungen bereit ist, aber der sich in keiner Weise einschüchtern lässt.
0: Noch heute Nachmittag ist wohl ein Treffen mit Innenminister Dobrindt in Berlin geplant, bevor Wadephul zum EU-Außenministertreffen nach Irland reist. Der Deutsche Mieterbund sieht eine anhaltende Krise auf dem deutschen Wohnungsmarkt. In Deutschland fehlen etwa 1,4 Millionen Wohnungen. Das steht im neuen Mietenreport, vor allem Sozialwohnungen. Die Bundesregierung müsse Mieten endlich begrenzen, fordert Verbandspräsidentin Weber-Moritz.
2: Und wir reden ja bei uns hier in Deutschland von über 50%, also über 52% der Haushalte lebt zur Miete. In Städten wie Berlin sind es weit über 80%. Also das ist einfach mal eine Mehrheit.
0: Der Mieterbund warnt, ohne Mietenstopp werde die Krise am Wohnungsmarkt immer mehr zur Krise des Sozialstaates. Nach der Sturzflut in der Himalaya-Region sind die hygienischen Zustände katastrophal. Hilfsorganisationen in Nepal warnen vor Krankheiten wie dem Denguefieber oder Cholera. Es fehlt an Frischwasser, Sanitäranlagen und funktionierender Abfallentsorgung. Vielerorts stehen Leichensäcke an den Straßen. Die Zahl der Todesopfer wird inzwischen offiziell mit 1.000 angegeben. Rund 4.500 Menschen gelten als vermisst. Im Berliner Senat geht es heute Nachmittag um Konsequenzen aus dem Hackerangriff auf die Verwaltung. Mehr als 1,4 Millionen Dateien wollen die Hacker erbeutet haben. Auszüge haben sie online gestellt, darunter E-Mails, Kontonummern, Personalakten und Infos zu Disziplinarverfahren. Die Hackergruppe verlangt bis kommenden Freitag rund 2 Millionen Euro in Bitcoin. Soweit das Neueste aus der FluxFM Nachrichtenredaktion. Das Wetter. Den Tag über Sonne und dichte Wolken im Wechsel. Vereinzelt sind Schauer möglich, auch einzelne Gewitter. Die Temperatur liegt um die 23 Grad. Nachts dann meist klar bei um die 13 Grad.
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5: Herzlich willkommen nochmal. Ich bin Maris Ligowski und das hier sind die Wallows mit Calling After Me.

Da sind sie mal wieder sehr experimentell unterwegs. Bilderbuch mit Push Reality Avantgarde Pop aus Österreich. 100,6 Flux FM am Dienstagmittag. Gleich mit einem extrem erfolgreichen Genre im Buchhandel in der Welt der Literatur. Graphic Novels, früher mal Comic genannt, heute eher Graphic Novels. Ein Genre, das immer mehr KäuferInnen findet, das immer mehr Menschen begeistert. Wir schauen uns gleich mal an, was in diesem Monat an Comic-Neuerscheinungen sinnvoll ist, mal da reinzublicken und zu kaufen. Hören wir gleich in knapp 20 Minuten. Jetzt hören wir Musik von The Shacks.

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0: Was ein geiler Bandname. Robots Don't Sleep auf 100,6 Flux FM mit dem Track Trouble. Und jetzt schauen wir in die Plattenregale.
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0: Dort wird es nämlich etwas enger. Eine Neuerscheinung, die nicht fehlen sollte, auch in eurem Regal, ist die neue Platte von Mina Richman. Wir könnten glauben, es ist eine Solokünstlerin, aber nein, nein, nein. Es ist eine vierköpfige Band rund um die Frontfrau und Texterin Mina. Außerdem sind noch Alex, Freddy und Leon dabei. Und gemeinsam haben sie am 14. August, also vor 2 Wochen, Different Flavors of Being Happy rausgebracht. Es ist das 2. Studioalbum der Band und es ist bald auch ein Konzert hier in Berlin im Franz Club, 1. November. Wir präsentieren. Für euch gibt es wie immer Gästelistenplätze auf fluxfm.de und in der Flux Music App Mina Richman mit Take It To Go, ganz neu auf Flux FM.

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0: Vaja Project, Flux FM um 13.30 Uhr.
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0: Den ganzen Tag aufs Handy starren, das machen viele von uns und oft fehlt dann die Kraft, die Konzentration, um nochmal ein Buch aufzuschlagen. Genau da kommt das Genre Graphic Novels ins Spiel, denn einfallsreiche Stories und starke Bilder und eben nicht ganz so schwierig, nicht ganz so nervenaufreibend wie ein Buch. Redakteurin Jonna Battili, die hat sich durch die Neuerscheinungen der Comicwelt, der Graphic Novel Welt der nächsten Wochen geblättert.
2: Comic 1. Vincent.
3: Seit einer halben Ewigkeit kommen Vincent und Robert bei ihrem Stammtisch zusammen und zocken alle möglichen Kartenspiele. Für den alleinstehenden Robert bedeutet das regelmäßige Treffen eine Menge. Umso härter trifft es ihn, als er von Vincents ersten Demenzanzeichen mitbekommt. Ein neues Kapitel der Freundschaft beginnt, bekannte Rollenbilder brechen auf. Autorin Melanie Caroline Wigger absolvierte für die Recherche ein dreimonatiges Pflichtpraktikum in einem Alterszentrum und zeigt in Vincent, wie Freundschaft und Teilhabe funktionieren, trotz Demenz. Kostenpunkt 30 Euro.
2: Comic 2. 40 Tage in der Wüste B.
3: Alleine wandert Archamane durch eine Welt, in der sich Formen, Räume und Wesen unaufhörlich verwandeln. Kaleidoskopartig fließen Landschaften, Figuren, Symbole auf jeder Seite ineinander. Die Graphic Novel stammt von Comiczeichner Jean Giraud, besser bekannt unter seinem Pseudonym Möbius. Er gilt als einer der einflussreichsten visuellen Künstler der Szene. 14 Jahre nach seinem Tod feiert 40 Tage in der Wüste B die deutsche Erstveröffentlichung. Für 40 Euro nimmt ihr euch mit auf eine Reise durch eine endlose Wüstenlandschaft.
2: Comic 3. Verratene Verräter.
3: Bereit für einen Italo-Krimi? Die Geschichten von Giorgio Scebanenko haben in Italien absoluten Kultstatus. Der Mailänder Comic-Künstler Paolo Bacciglieri bringt den suspendierten Arzt Duca Lamberti mit Verratene Verräter nach Deutschland. Der hat einen kniffligen Fall zu lösen. Am Mailänder Stadtrand steigt eine mysteriöse junge Frau aus einem Auto mit zwei älteren Insassen, verriegelt die Türen und schiebt das Fahrzeug über die Uferkante. Das Auto versinkt, von der Frau fehlt jede Spur. Für 26 Euro reist ihr mit ins Italien der 60er Jahre.
0: 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Kleine Anmerkung noch, Comic 2, 40 Tage in der Wüste B, können wir erst im Oktober verschicken. Erst dann ist der dann richtig da. Auf fluxfm.de/heute haben wir euch das alles nochmal verlinkt, falls es jetzt zu schnell ging.

Der Dienstagmittag auf 100,6 Flux FM, Surfcurse mit Freaks. Macht euch eine schöne Mittagspause. Jetzt gibt's eine Nummer von SoCo, I Kill Her.

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geile Nummer. JD McPherson mit Lucky Penny, 100,6 Flux FM. Dienstag, der Blick aus dem Fenster ist ein bisschen wolkiger geworden und in den nächsten Stunden kann es dann immer noch mal nass werden, immer mal ein kleiner Regenschauer dabei sein. Ansonsten wird es die nächsten Tage wieder ein bisschen sommerlicher, die Temperaturen gehen wieder einen Tacken rauf. Das ganze Herbstliche, was heute so in der Anmutung drin steckt im Wetter, wird nochmal ein wenig sommerlicher in den kommenden Tagen. Aber ich will auch nicht übertreiben. Wir hören jetzt hier Varley mit Goddamn. Schönen Dienstag.

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1: Und zwar mit Elke Martens. Die Charité-Universitätsmedizin hat vor dem Arbeitsgericht Berlin Klage eingereicht gegen den ab morgen geplanten Streik der Beschäftigten. Das teilte die Gewerkschaft Verdi mit. Eigentlich hatte Verdi die Beschäftigten aus Pflege, Therapie und Funktionsdiensten gleich 3 Tage zum Ausstand aufgerufen, bis einschließlich Freitag. Die Klage soll morgen vor dem Arbeitsgericht verhandelt werden. Bundesaußenminister Wadephul kündigt nach dem Drohnenvorfall am Leipziger Flughafen Konsequenzen an. Deutschland werde auf einen Angriff reagieren, aber nicht überreagieren, sagte Wadephul am Flughafen in Algier.
2: Und Russland muss wissen, dass Deutschland ein Stabilitätsfaktor in

0: Europa ist, der immer auch zu Verhandlungen bereit ist, aber der sich in keiner Weise einschüchtern lässt.
1: Noch heute Nachmittag ist wohl ein Treffen mit Innenminister Dobrindt in Berlin geplant, bevor Wadefohl zum EU-Außenministertreffen nach Irland reist. Die steigenden Wohnkosten in Deutschland belasten die Mieterinnen und Mieter. In einer Umfrage des Deutschen Mieterbunds sagte gut die Hälfte der Befragten, ihre Wohnkosten seien allein in den vergangenen 12 Monaten gestiegen und fast jeder Zweite habe deshalb bei Freizeit, Urlaub, Kleidung oder Möbeln gespart. Doch die Studie zeigt noch etwas anderes, sagt die Präsidentin des Deutschen Mieterbundes Melanie Weber-Moritz.
2: Aber darum geht es längst nicht mehr nur, auf Urlaub oder auf eine neue Waschmaschine zu verzichten. Jeder Vierte spart aufgrund gestiegener Wohnkosten mittlerweile an gesunden Lebensmitteln. Und 15%, das sagt unsere Umfrage, sparen an der eigenen Gesundheit, zum Beispiel bei Medikamenten oder beim Zahnersatz.
1: In Deutschland lebt laut Mieterbund mehr als die Hälfte der Bevölkerung zur Miete. Bei armutsbetroffenen Menschen seien es inzwischen 4 von 5. In der Politik geht der Trend wieder zum Verbrenner und das wortwörtlich bei der Wahl der Dienstwagen. Im aktuellen Dienstwagen-Check der Deutschen Umwelthilfe sind 160 von knapp 250 Dienstwagen über dem europäischen CO2-Flottengrenzwert. Die Dienstwagen mit besonders hohen Abgaswerten fahren unter anderem Familienministerin Prien, Justizministerin Hubich und Berlins regierender Bürgermeister Wegner. Soweit das Neueste aus der FluxFM Nachrichtenredaktion. Das Wetter. Den Tag über Sonne und dichte Wolken im Wechsel. Vereinzelt sind Schauer möglich, auch einzelne Gewitter. Die Temperatur liegt um die 23 Grad. Nachts dann meist klar bei um die 13 Grad.
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4: Hallo, guten Tag Berlin.
5: Eine gemeinsame Stunde verbringen wir noch. Ich bin Maus Ligowski. Liebe Grüße aus dem Studio.

Ein schönes Motto für einen sehr schönen Song. Don't be so hard on yourself. Alex Lahey auf 100,6. Flux FM, schön, dass ihr eingeschaltet habt. Wir schauen gleich in die Serienwelt, denn so habt ihr Berlin mit Sicherheit noch nie gesehen. Es geht sehr düster zur Sache, sehr heiß und Vampire kommen auch noch vor. Warum, was es damit auf sich hat, das hören wir gleich. Ron Stocklers wird mich im Studio besuchen und wir schauen dann auf diese crazy neue Serie. Jetzt hören wir John Rakai mit Enemies.

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0: War ein Riesenhit damals, 2007, Shut Your Eyes von Snow Patrol.
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0: Aus dem Jahr 2007 hole ich uns jetzt zurück in die musikalische Gegenwart, ins Jahr 2026, wo ein Genre extrem angesagtes R&B ist wieder auf dem Vormarsch, dafür auch verantwortlich. Leon Bridges, ein Musiker, der den Soul der 60er Jahre salonfähig gemacht hat, ihm eine aktuelle Note wieder abgewonnen hat und ihn mit anderen Stilrichtungen vermengt, vermischt und etwas ganz Besonderes daraus macht. Das beweist er auch in seinem neuen Track Talk It Over. Leon Bridges auf Lux FM.

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0: auch nach 7 Jahren Billie Eilish, Bad Guy, ihr großer Durchbruch. Sie macht ja fast immer Musik zusammen mit ihrem Bruder Phineas. Er bastelt die Beats, er produziert das Ganze und er hat gerade geheiratet. Und auch auf der Hochzeit sind die beiden als Geschwisterpaar unzertrennlich, denn Billie Eilish hat durch die Hochzeit ihres Bruders durchgeführt. Sie hat die Zeremonienmeisterin gegeben. Man muss ein ziemlich geiles Fest gewesen sein.
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0: Stars, Sternchen und sehr viel Blitzlichtgewitter gestern beim Kino International. Der Grund, die Premiere der Serie City of Blood.
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0: Ja, Berlin mal von einer ganz anderen Seite. Die Show zeigt unsere Stadt deutlich heißer, düsterer und mit Vampiren. Flux FM Serienchecker Ron Stocklers hat schon reingeschaut. Ron, worum geht's?
2: Ja, du sagst schon heiß und düster und das trifft's richtig gut. City of Blood ist die Adaption eines Graphic Novel. Berlin Noir heißt der, unter anderem mit Zeichnungen von Reinhard Kleist. Und während diese Version so in den Nachwehen der Weimarer Republik spielt, in einer alternativen Realität, ist die Serie eher in so einer, naja, dystopischen Gegenwart oder nahen Zukunft angesiedelt. Und ich sag mal so, Berlin ist unfassbar gezeichnet vom Klimawandel. Zudem ist die Stadt gesellschaftlich gespalten. Die Reichen leben unter einer richtig feinen klimatisierten Kuppel, während draußen Hitze, Kriminalität und Korruption herrschen. Und im Mittelpunkt, da stehen die Schwestern Bea und Phoebe, die nach Jahren, wie sie getrennt waren und eigentlich nicht wussten so richtig wieso, zumindest zum Teil, wieder aufeinandertreffen.
3: Du dealst mit Blut?
4: Weil sie mit dir auf Tour.
5: Sie ist okay, ist meine Schwester. Bitte geh, das ist zu gefährlich.
6: Die Menschen müssen erfahren, was los ist.
7: Was ist jetzt mit den Schwestern?
8: Ihr werdet sie töten müssen.
2: Klare Worte.
0: Basslastig, düster.
2: Ja, du hast gesagt Vampire, ne? Und Spoiler Alert, Bluthandeln ist jetzt nicht einfach irgendwie ein cooles Codewort für irgendeine Special Drug, die da in Berlin umgeht. Es geht um Blut, weil Vampire sind im Underground unterwegs und versuchen da vielleicht ja auch die Macht an sich zu greifen. Die sind Teil dieser Realität. Es ist eine Thriller-Horror-Fantasy-Serie, sehr düster, sehr bitterböse und ja, Spoiler-Alert, wenn Vampire am Start sind, dann rede ich auch wirklich von viel Blut, das da fließt, Kunstblut wohlgemerkt.
0: Ich wäre aber auch enttäuscht, wenn in einer Vampir-Serie kein Blut fließt. Berlin, Dystopie und eben Blutsauger, crazy Mischung. Du hast nicht nur die Serie bereits gesehen, sondern du hast auch mit dem Cast gesprochen.
2: Ja, gestern war ich noch unterwegs, bevor die Premiere am Abend stattfand und habe mich dann fein im Hotel unter anderem mit den beiden Hauptdarstellerinnen Lea Drinder und Soma Füsal hingesetzt, aber unter anderem auch mit Lars Eidinger.
0: Ah, wow.
2: Und den hat man am Ende hier vom Clip auch kurz gehört. Er soll quasi diese beiden Schwestern um die Ecke bringen oder dafür sorgen, dass sie um die Ecke gebracht werden. Und mit ihnen habe ich natürlich über Vampire gesprochen, ne? Was ist das für eine Faszination, über dieses dystopische Berlin, aber natürlich auch ganz viel. Was macht es mit einem so eine gebeutelte Stadt zu sehen, in der man ja auch aufwächst? Lars Eidinger, seine Heimatstadt, unter anderem Soma genauso. Wie ist das für die? Vor allem, wenn man weiß, da wurde ja eigentlich nur ein Fitzelchen in Berlin gedreht. So ein paar Außenaufnahmen hier und da waren hier in der Hauptstadt gedreht. Hauptsächlich wurde das Ganze nämlich in Prag gedreht. Da wurden Kulissen nachgebaut, Berlin nachgebaut, ne? Und die meinten auch zu mir als Ur-Berlinerinnen im Cast, mit denen ich so geredet hatte, ja, so leicht lassen wir uns ja nicht täuschen. Wir wissen ja schon, was Berlin ist und was nicht. Aber da hatte man nachgeholfen. Regisseur Philipp Kadelbach hat ihnen nämlich auf die Sprünge geholfen,
9: wie man sich das vorstellen kann. Der Philipp Kadelbach hat uns auf dem iPad oft vorher gezeigt, wie es dann später aussieht. So, dass wir eine Vorstellung davon haben. Und damit arbeitet man ja viel beim Film, dass man sich Sachen vorstellt, ja, oder dass man es der Fantasie überlässt oder stell dir vor, du bist jetzt da und da. Und das ist ja auch der Zauber des Berufs. Da hatte ich dann wenig Schwierigkeiten, plötzlich mir vorzustellen, ich bin jetzt im Dom oder so. Und dann ist es interessanterweise auch umgekehrt so, dass man dann so weit darauf reinfällt, dass man dann plötzlich denkt, man könnte im Anschluss in Berlin noch irgendwas erledigen.
2: Das ist auch ganz witzig. Da hat Lars Eidinger dann noch einen Schwank aus der Vergangenheit erzählt, mit Tom Tick war gedreht. Und da hatten die in Berlin angefangen zu drehen. Weil aber eine Förderung aus einem anderen Bundesland kam, wurde dort die Wohnung, in der diese Familie lebt, wo er mitgespielt hat, nachgebaut. Und da haben die in NRW noch gedreht quasi. Und er war dann so versetzt in diese Wohnung und das in Berlin drehen, dass er dachte, ja, kann ich heute Abend noch zu meinem Lieblingsladen gehen und essen. Und dann so, ach nee, bin ja gar nicht in Berlin. Das ist auf alle Fälle auch witzig, weil er und die anderen auch so ein paar Insights gegeben haben in die Dreharbeiten, was das mit ihnen natürlich auch macht, die eigene Stadt so gebeutelt zu sehen. Visuell ist es auf alle Fälle auch ganz spannend. Gleich am Anfang gibt es einen Shot, Spoiler Alert, hier über die Spree, wo man theoretisch auch den Fluxbau sehen könnte. Naja, nur mit Spree ist da nicht mehr viel. Die ist komplett ausgetrocknet. Es ist wirklich ein Moloch von Stadt, was man dort erlebt. Und das ist ganz interessant, weil nicht nur die Stadt leidet, auch die Menschen, wie die miteinander umgehen, nicht mehr cool in so einem Endzeit-Szenario oder dystopischen Szenario. Und so muss man auch sagen, ist diese Serie mehr als nur Fantasy-Horror. Es geht nämlich auch viel um Politik, um Propaganda, was man mit der Gesellschaft so machen kann. Und das ist dann teilweise im Wording und in der Art und Weise näher an der Realität dran, als einem das vielleicht manchmal lieb ist. Aber auf alle Fälle ein ganz interessantes Gedankenexperiment.
0: Die dystopische Berlin-Serie City of Blood hat Premiere gefeiert. Und bis ihr alle reinschauen könnt, dauert es noch ein bisschen. Ab dem 16. September gibt die Serie dann bei Disney Plus zu streamen und ein Lars Eidinger zu sehen, der mittlerweile in seiner Comic-Ära angekommen zu sein scheint. Oder nur noch Comics dreht der Mann.
2: Unter anderem dreht er Comics. Damit habe ich auch mit ihm geredet. Hört ihr zeitnah. Wir haben geredet darüber, dass er natürlich Bühne macht, dass er Arthouse Deutschland macht, dass er jetzt Streaming macht. Und er ist in Hollywood gewesen. Hat er mir auch ein bisschen was erzählt aus Atlanta.
0: Sehr gut. Das hört ihr dann auf fluxfm.de. Da gibt es das ausführliche Interview mit Lars Eidinger und den anderen DarstellerInnen. Und natürlich auch nochmal die ausführliche Kritik. Danke, Ron.
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0: eine wunderschöne Coverversion von einem wunderschönen Song Birds on a Wire mit Small Town Boy. 100,6 Flux FM am mittlerweile schon sehr daseinenden Nachmittag. Und damit ist auch Matti weg da. Er ist bei mir im Studio. Hallo Matti.
1: Ciao Wing, da bin ich. Hallo.
0: Was geht die nächsten Stunden bei dir?
1: Rock. Rock hat's schwer in Berlin, ja, der Hauptstadt oder selbsternannten Techno-Metropole. Aber es gibt eine, die Mira, ja, die hält die Rockfahne hoch.
0: Geil, das heißt, wir haben gleich laute Gitarren bei dir im Programm.
1: Na, aber sowas von. Und sie hat nicht nur einen tollen Namen, Nira, sondern das Festival heißt auch Niranium Festival. Findet schon seit ein paar Jahren in der neuen Zukunft statt. Da hinten, denke ich mal, ne, so bei der Renate, da Altstrahlau in der Ecke.
0: Die neue Zukunft,
1: genau. Ja. Habe ich alte gesagt?
0: Nee, ich habe nur überlegt, es gab ja den alten Standort da beim Baut Blank. War sie früher und jetzt ist sie umgezogen.
1: Genau, richtig. Das muss man manchmal noch ein bisschen nachvollziehen, aber sehr gut, dass du noch diesen Sidekick mit reingebracht hast. Ne? Ja, und Niranium Festival steht in diesem Jahr für Nangara, eine Band aus, haltet euch fest, Brasilien. Die machen so richtig Screamcore. Ich dachte schon, die werden auf jeden Fall Slayer-Konkurrenz machen. Bonsai Kitten, eine Band, die schon ewig gibt aus Berlin und noch viele andere, zum Beispiel auch eine Newcomer-Band, Gloom, die machen so Punk. Also wer auf Gitarrenrock steht, heute auf jeden Fall, oder Screamcore, Gitarrenrock klingt ein bisschen altbacken, ne? Screamcore und solche tollen Bands, Niranium Festival, findet übrigens am 26. September statt. Wir reden heute schon mal drüber und ihr könnt auch Tickets abgreifen.
0: Matti Weck packt den Kajal aus und wird hier heute Emo-Core-mäßig die Sendung moderieren. Die nächsten
1: Ich hör's gleich.
0: Hört ihr gleich ab 15 Uhr und danke Matti, viel Spaß dann.
2: Ja, bitte. Ich mal raus. Ne?

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ganz schön Sinti-lastige Nummer. Kala Ahad, Worst Case Syndrome, 100,6. Flux FM, Dienstagnachmittag. Ich verabschiede mich an dieser Stelle. Wir hören uns morgen wieder ab 11 Uhr. Ich freue mich, wenn ihr auch dann wieder mit am Start seid. Alles Liebe für euch. Macht euch einen schönen Tag. Matti Weck übernimmt jetzt hier Musik von Foreign Slippers. Bis morgen.

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1: Um 3. Mit Elke Martens. In Südbrandenburg ist ein Anschlag verübt worden auf ein Umspannwerk in der Nähe des Kohlekraftwerks Jentschwalde in der Lausitz. Mehrere Medien berichten, es sei eine wichtige Anlage nahe des Kohlekraftwerks mehrfach mit Raketen beschossen worden. Die Raketen seien mit Sprengstoff bestückt gewesen. Die Polizei habe mehrere weitere Raketen entschärft, heißt es. Die Märkische Allgemeine Zeitung berichtet außerdem, die Sprengvorrichtungen seien vermutlich selbst gebaut. Laut dem zuständigen Netzbetreiber waren die Leitungen am Umspannwerk kurzzeitig unterbrochen. Man bitte die Bevölkerung um Wachsamkeit. Wer hinter dem Anschlag steckt, ist im Moment noch unklar. Der Deutsche Mieterbund sieht eine anhaltende Krise auf dem deutschen Wohnungsmarkt. In Deutschland fehlen etwa 1,4 Millionen Wohnungen. Das steht im neuen Mietenreport, vor allem Sozialwohnungen. Die Bundesregierung müsse Mieten endlich begrenzen, fordert Verbandspräsidentin Weber-Moritz.
2: Und wir reden ja bei uns hier in Deutschland von über 50%, also über 52% der Haushalte lebt zur Miete. In Städten wie Berlin sind es weit über 80%. Also das ist einfach mal eine Mehrheit.

0: Der Mieterbund warnt, ohne Mietenstopp werde die Krise am Wohnungsmarkt immer mehr zur Krise des Sozialstaates. Die Charité Universitätsmedizin hat vor dem Arbeitsgericht Berlin Klage eingereicht gegen den ab morgen geplanten Streik der Beschäftigten. Das teilte die Gewerkschaft Verdi mit. Eigentlich hatte Verdi die Beschäftigten aus Pflege, Therapie und Funktionsdiensten gleich 3 Tage zum Ausstand aufgerufen, bis einschließlich Freitag. Die Klage soll morgen vor dem Arbeitsgericht verhandelt werden. Microsoft hat nach eigenen Angaben die weltweite IT-Störung behoben. Die meisten Kunden können damit wieder problemlos Mails empfangen und senden. Vereinzelt kann es aber noch zu Verzögerungen kommen. Privatpersonen und Unternehmen hatten seit dem Abend keinen Zugang zu ihren Mails, weil Server durch die Störung nicht erreichbar waren. Es gibt einen neuen Solarpark von Vattenfall, und zwar ist der heute in Nauen im Havelland eröffnet worden. Die Anlage soll jedes Jahr rund 47 Gigawattstunden Strom aus Sonnenenergie erzeugen. Abnehmer sind die Wielandwerke, ein Hersteller von Kupferprodukten. Der Solarstrom soll dort etwa 10% des Strombedarfs decken. Gebraucht wird die Energie auch für Produkte, die bei der Energiewende zum Einsatz kommen. Soweit das Neueste aus der Flux FM Nachrichtenredaktion. Das Wetter: den Tag über Sonne und dichte Wolken im Wechsel. Vereinzelt sind Schauer möglich, auch einzelne Gewitter. Die Temperatur liegt um die 23 Grad. Nachts dann meist klar bei um die 13 Grad.
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2: Mit Matti Beck im Studio, euch einen ganz famosen, ja, ich weiß, es ist Dienstag. Aber das kriegen wir schon hin.

0: Was für ein Hit? Ich weiß, es ist jetzt kein großer Hit, aber irgendwie schraubt er sich so ins Gemüt. Bombay Bicycle Club mit Shuffle. Und diesen Song haben sie auch schon mal bei uns hier auf der Flux FM Dachterrasse live gespielt. Vor einiger Zeit. So, morgen ist Mittwoch und das heißt natürlich Folgendes, liebe Herrschaften.
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0: Morgen genau 18 Uhr öffnen wir wieder den Fluxbau zum wunderbaren Stell dich ein in der Mitte der Woche und mit dabei sind morgen ein Trio, sie heißen Dina Summer, ja eigentlich mal so als Witz geplant, aber jetzt mittlerweile ja müssen sie da durch, haben sich diesen Namen gegeben und machen wunderschönen Darkwave und dann gibt's auch noch die Gigi Girls aus Köln kommen die machen Italo-Pop und bringen uns richtig gute Laune mit ihrem 70er Jahre Italo-Pop Dream und Synth-Pop, so La Grotta del Amore, die Liebesgrotte. Da gehen wir jetzt mal rein mit den Gigi Girls. Wie gesagt, morgen sind die dabei beim Bergfest und ihr auch. 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
10: Guten

habe ich noch studiert. Manche haben da noch gar nicht gelebt, aber Wir sind Helden sind ja zwar jetzt, glaube ich, eher nicht mehr so aktiv, aber sie leben. Und zwar nicht dank uns alten Säcken, sondern der Generation TikTok. Ja, mittlerweile auf Platz 12 oder so, soweit ich informiert bin. Ja, spricht dieser Song von hier an blind viele Menschen an. Nicht nur die jenseits der 40. Wie schön ist das, wenn Songs wieder aufpoppen? Das waren die Helden aus dem Jahre 2005. Zeit für ein bisschen Hip-Hop. Mit ein bisschen Jazz-Einschlag. A$AP Rocky liegt auf mit Sundress. Habt einen guten Nachmittag. Ich bin Matti Weck.

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0: der gute Daniel Snaith. Sag so gerne Snaith. Aber gut, er heißt ja auf der Bühne Caribou oder auch manchmal Daphne. Hier als Caribou gehört mit Can't Do Without You. Ist auch schon echt, boah, 12 Jahre alt. Gut, eine, die auf jeden Fall die Rockfahne hier in Berlin hochhält, kommt jetzt. Denn sie hat wieder mal ihr Festival vorbereitet, das sogar ihren Namen trägt. Ja.
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0: Sie trägt den Namen Nira und hat sogar ein eigenes Festival und das nicht nur einmal im Jahr, sondern schon seit einigen Jährchen und deshalb freue ich mich jetzt auch, dass Nira da ist und das Niranium Festival 2026 präsentiert hier auf Flux FM. Ein Gast hat sie auch noch mitgebracht, aber erstmal herzlich willkommen, schön, dass du da bist.
2: Ja, schön, dass wir wieder da sein dürfen. Dankeschön Martin und Flux FM. Ja, jetzt viertes Mal in Folge und viertes Mal in Folge auch schon hier bei Flux FM auf dem Stuhl. Voll schön.
0: Also es läuft, Rock in der neuen Zukunft, jedes Mal so, sag ich mal, im Frühherbst und du hältst so die Rock.
2: Fahne
0: hoch.
2: Stange.
0: Also alles, was so mit so Gitarrenmusik zu tun hat.
2: Genau.
0: Und machst dein Festival.
2: Ja.
0: Gegen alle Widerstände. Denn Widerstände, also ich glaube, in jedem Interview habe ich irgendeinen Widerstand hier gerade. Ne? Ob es der Rotstift vom Senat ist, keine Förderung, keiner geht mehr aus, keiner will was saufen. Ist echt ein bisschen schwierig gerade.
2: Wir wollen auch nicht die Leute zum Saufen haben. Wir wollen die Leute, dass sie halt tanzen und Spaß haben.
0: Ich meine natürlich frisch gepresste Orangensäfte.
2: Ach so, der das darf jemand trinken natürlich. Aber der Rotstift vom Senat, also wirklich CDU-Regierung, man merkt es an allen Ecken und Enden und es wird einfach nicht besser und es tut mir so leid. Für alle anderen, man weiß jetzt schon, dass Initiative Musik zum Beispiel im nächsten Jahr bei der Festivalförderung Einstriche machen muss. Und wenn man das dann halt sowas hört als Veranstalterin, die genau auch versucht, erschwingliche Preise zu machen und auch Inklusion zu fördern und halt auch Leute mit Behinderung anspricht und die Begleitpersonen umsonst reinlässt. Also irgendwann geht es halt alles nicht mehr, wenn das immer mehr Geld kostet und man weniger Support kriegt.
0: Wie schaffst du es dann trotzdem, dieses Festival wie zum Beispiel in diesem Jahr auf die Bühne zu bringen und natürlich auch tolle Bands am Start zu haben, die ja schon seit über 20 Jahren, wie zum Beispiel Bonsai Kitten, relevant sind im Berliner Underground?
2: Genau, ich habe hier Marlene mitgebracht von Bonsai Kitten, die auch dieses Jahr mitarbeitet bei mir im Niranium, das voll schön ist. Wie wir es schaffen, wir haben halt nochmal eine Förderung bekommen dieses Jahr, aber wie es nächstes Jahr aussieht, weiß ich nicht. Genau.
0: Also alles schade. Auf jeden Fall immer kleines Stückwerk, wie man das so nennt. Was lässt dich eigentlich an dieses Projekt, also Niranium, das ist ja eigentlich noch ein eigenes Element auf dem Periodensystem, würde ich sagen.
2: Man weiß nie, was es ist.
0: Aber was lässt dich daran glauben, das weiterzumachen? Weil ich glaube, viele sagen ja so, ich habe jetzt, es geht nicht mehr, ich kann nicht mehr. Aber du hast ja irgendwie, du hast ja eine Naturpower, die ich so irgendwie spüre.
2: weil doch immer wieder Leute auf mich zukommen und sagen, ja, gibt es das nächstes Jahr nochmal? Ich habe das voll genossen, ich fand das voll schön, was du machst, ist irgendwie wertvoll. Und ganz ehrlich, der Zuspruch der Förderung ist halt was, was mir zeigt, dass andere Leute noch dran glauben und dass sie das halt weitermachen wollen. Wie gesagt, ich weiß es nicht, wie es nächstes Jahr sein wird und ob ich das halt auch finanziell aus dem Boden stampfen kann. Aber mir macht es halt auch Spaß, wirklich kleinere Bands oder überhaupt Bands aus Berlin zu fördern, die Musikszene zusammenkommen zu sehen und halt immer noch Rock zu feiern, wie du schon sagst, gegen alle anderen Sätze von elektronischer Musik, was natürlich auch seine Berechtigung hat.
0: Aber der Fokus in Berlin ist schon wirklich so, würde ich sagen, der Mainstream und deshalb freue ich mich auch immer noch, dass dann da auf jeden Fall das Niranium Festival.
2: Ich wollte gerade sagen, Marlene, wie findest du es denn? Genau. Also ich meine, in der Rockstadt, in der Berliner Elektrostadt noch Rockmusik zu spielen, ich meine, das auch seit 20 Jahren. Wie fühlst du dich hier?
3: Nee, es gibt schon eine ziemlich große Rockszene, die ist nur gerade noch ein bisschen wieder ein bisschen eingeschlafen oder sie kriegt von außen auch nicht so viel Support, das ist halt gerade nicht in.
2: Ja, genau, und deswegen halt auch dieses Festival, ne? Also, ich meine, es gibt auch nicht so viele Festivals in Berlin, die solche Rocksachen veranstalten, glaube ich, oder?
3: Genau, deswegen finde ich gut, dass du da die Fahne hochhältst.
0: Wirklich. Ja, und wir hören jetzt auch einen Song von Bonsai Kitten, nämlich Raise Your Glass. Prosit. Da sind wir schon wieder beim Trinken, aber es ist ja frisch gepresster Orangensaft beim
2: aber nur,
0: Niranium Festival.
2: Nur frisch gepresster Orangensaft.
0: Nur Oranginaniums gibt es da. Also Bonsai Kitten, wie gesagt, die sind dabei beim Niranium Festival 2026 am
2: 26.09.2026 in der neuen Zukunft Berlin.
0: Genau, jetzt schon mal merken und danach geht's den zweiten Teil unseres Niranium Specials heute.
2: Wo ihr Tickets bekommt und so weiter.

0: Bei unserer Kitten waren das mit Raise Your Glass und die sind dieses Jahr dabei beim wunderbaren Niranium Festival in der neuen Zukunft. Neue Zukunft, haben ja viele vielleicht noch schon mal gehört, aber vielleicht waren sie noch nicht da. Genau, Marleen von Bonsai Kitten, du wirst ja da spielen. Warst du schon mal in der neuen Zukunft?
1: Ja, ich war
0: natürlich
1: schon da.
0: Ne? Wie kann man den Laden so Leuten erklären? Was für ein Spirit gibt's da noch?
1: Ich finde, der Spirit ist total urig und auch so erdig. Mhm. Also so total irgendwie nah dran auch an der Natur durch die Holzdecke. Und das ist irgendwie was Animalisches hat.
0: Okay, ja, das haben wir doch alles weggentrifiziert, das animalisch-erdige.
1: Finde ich, hat der Laden halt noch. Also Patina und sowas Roughes.
2: Da gibt es ja auch noch schöne Bäume. Außerdem findet man den zwischen der wilden Renate und den Bahnschienen, falls jemand überhaupt nicht weiß, wo die neue Zukunft sein sollte. Aber die wilde Renate ist ja an der Ecke und dann ist da so die Bahnschienen und dazwischen drin ist noch das ganze Gelände von der neuen Zukunft.
0: Also, wisst ihr, wo es ist? Jetzt haben wir Bonsai Kitten, haben wir schon vorgestellt. Wir haben so ein bisschen den Struggle des ganzen kreativ- und kulturschaffenden Wesens erläutert. Aber jetzt wollen wir doch noch ein paar Bands vielleicht nennen und was die so für eine Musik auf die Bühne bringen.
2: Also wir haben als Hauptact haben wir nur Nungara, die sind unsere Headliner und das ist mal wieder eine komplett brasilianische Band. Das hatten wir schon mal und zwar...
0: Sepultura?
2: Nee, ja, fast. Ja, I wish. Hey, Nungara sind fast schon besser als Sepultura. Die haben die beste Gitarristin und Frontfrau und Growlerin, die ich in Berlin jemals kennengelernt habe. Und auch außerhalb von Berlin, muss ich sagen. Genau, nee, wir hatten mal Redmiss am Start. Die haben ja Stoner Rock gemacht, aber Nungara machen richtig fetten Metal. Das ist auch richtig unsere erste Metal-Band, die wir uns spielen. Und ja, die sich halt einladen hat lassen. Und ich bin super stolz auf sie und froh, dass wir sie an Bord haben.
1: Es sind ja hauptsächlich Flinter-Acts und da sind Eddie mit dabei. Das ist eine Punkband, die Metal mischt mit dem Punk. Und dann gibt es noch Riot Spears. Da freue ich mich auch drauf. Die haben so einen snotty Riot Girl und Grunge Sound.
2: Und die allererste Band, die bei uns spielen wird, sind Gloom. Das sind ganz junge Punkerinnen. Die Band ist auch noch nicht so lange da und sie selber sind auch noch nicht so lange da. Nein, sie sind eine unserer jüngsten Bands an dem Tag und wir supporten ja auch gerne wieder Newcomers und deswegen freuen wir uns besonders auf diesen wildes, gemischte Genre-Roulette.
0: Die werden wir jetzt auch gleich hören. Also, wie gesagt, ihr seid alle dabei beim Niranium Festival. Wir werden auch noch Tickets raushauen.
2: Genau, wir werden auch noch Tickets verlosen, ein paar. Also, wenn ihr dann anruft jetzt gleich, dann verlosen wir einmal zwei Tickets an euch und ihr steht dann einfach auf der Gästeliste.
0: 030 2000 9000. Yeah. 030, 2000, 9000. Ich versuch's noch ein bisschen. Kommt dann, die Begeisterung hält sich in Grenzen. Aber ihr könnt mich gerne anrufen, ja? Und dann gehe ich jetzt schnell ans Telefon, schreib euch dann auf die Gästeliste beim Niranium Festival. Oder ihr sagt einfach, ich kenne die Nira. Kann ich nicht so reinkommen?
2: Ich glaube, das kennen sehr, sehr viele an dem Abend. Das geht leider nicht. 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
0: Danke, Nira und auch Marleen, dass ihr da gewesen seid. Und bis nächstes Jahr, sage ich dann mal. Ne?
2: Wunderbar. Ach, du weißt, wir könnten noch Stunden mit dir reden.
0: Ja, ich weiß.

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1: Ja, nochmal eine kleine Info, ne? Hier im Mord an Tupac Shakur gibt's ja Neuigkeiten, denn der Anführer einer Gang, Duane Caffey D. Davis, der wurde jetzt in Las Vegas schuldig gesprochen. Er soll den tödlichen Anschlag auf Tupac 96, also 1996, organisiert haben. Selbst geschossen hat er nicht. Ja, auf jeden Fall ist jetzt irgendwo da irgendwie ein bisschen Puzzleteil zusammengekommen und wir hören einfach mal Rap, jetzt nicht von Tupac, der soll wohl demnächst wieder auferstehen, musikalisch mit Eminem und Co. Nee, hier haben wir Denzel Curry und Kenneth Blume mit A Difference und das ist wirklich ein tolles Stück.

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1: Um 4. Mit Elke Martens. In Südbrandenburg ist ein Anschlag verübt worden auf ein Umspannwerk in der Nähe des Kohlekraftwerks Jentschwalde in der Lausitz. Mehrere Medien berichten, es sei eine wichtige Anlage nahe des Kohlekraftwerks mehrfach mit Raketen beschossen worden. Die Raketen seien mit Sprengstoff bestückt gewesen. Die Polizei habe mehrere weitere Raketen entschärft, heißt es. Die Märkische Allgemeine Zeitung berichtet außerdem, die Sprengvorrichtungen seien vermutlich selbst gebaut. Laut dem zuständigen Netzbetreiber waren die Leitungen am Umspannwerk kurzzeitig unterbrochen. Man bitte die Bevölkerung um Wachsamkeit. Wer hinter dem Anschlag steckt, ist im Moment noch unklar. Der Deutsche Mieterbund sieht eine anhaltende Krise auf dem deutschen Wohnungsmarkt. In Deutschland fehlen etwa 1,4 Millionen Wohnungen. Das steht im neuen Mietenreport, vor allem Sozialwohnungen. Die Bundesregierung müsse Mieten endlich begrenzen, fordert Verbandspräsidentin Weber-Moritz.
2: Und wir reden ja bei uns hier in Deutschland von über 50%, also über 52% der Haushalte lebt zur Miete. In Städten wie Berlin sind es weit über 80%. Also das ist einfach mal eine Mehrheit.
1: Der Mieterbund warnt, ohne Mietenstopp werde die Krise am Wohnungsmarkt immer mehr zur Krise des Sozialstaates. Die Charité Universitätsmedizin hat vor dem Arbeitsgericht Berlin Klage eingereicht gegen den ab morgen

0: geplanten Streik der Beschäftigten. Das teilte die Gewerkschaft Verdi mit. Eigentlich hatte Verdi die Beschäftigten aus Pflege, Therapie und Funktionsdiensten gleich 3 Tage zum Ausstand aufgerufen, bis einschließlich Freitag. Die Klage soll morgen vor dem Arbeitsgericht verhandelt werden. Microsoft hat nach eigenen Angaben die weltweite IT-Störung behoben. Die meisten Kunden können damit wieder problemlos Mails empfangen und senden. Vereinzelt kann es aber noch zu Verzögerungen kommen. Privatpersonen und Unternehmen hatten seit dem Abend keinen Zugang zu ihren Mails, weil Server durch die Störung nicht erreichbar waren. Es gibt einen neuen Solarpark von Vattenfall, und zwar ist der heute in Nauen im Havelland eröffnet worden. Die Anlage soll jedes Jahr rund 47 Gigawattstunden Strom aus Sonnenenergie erzeugen. Abnehmer sind die Wielandwerke, ein Hersteller von Kupferprodukten. Der Solarstrom soll dort etwa 10% des Strombedarfs decken. Gebraucht wird die Energie auch für Produkte, die bei der Energiewende zum Einsatz kommen. Soweit das Neueste aus der Flux FM Nachrichtenredaktion. Das Wetter: den Tag über Sonne und dichte Wolken im Wechsel. Vereinzelt sind Schauer möglich, auch einzelne Gewitter. Die Temperatur liegt um die 23 Grad. Nachts dann meist klar bei um die 13 Grad.
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3: Einen wunderschönen Dienstag. Und wenn mir jetzt auch gerade nicht so zum Tanzen zumute ist, denn ich fühle es gerade nicht, tanzen wir trotzdem. Ja, Zwangstanz. Mit den Shoes zum Beispiel. Time to dance. Und vielleicht ist es ja einfach wie mit dem Lächeln. Man muss es einfach tun und dann wird's schön. Ich probiere es gleich mal aus. Ich tanze mal um meinen Schreibtisch rum. Matti Deck begrüßt euch mit so einer weiteren Stunde.

Ursprünglich aus Polen, aber mittlerweile ja schon seit Jahren international bekannt. Cats and Dogs, hier zusammen mit Drew Hall, Take the Night. Wir machen weiter mit einer Künstlerin, die wir euch ans Herz legen wollen. Die wird nämlich in wenigen Wochen und Tagen in Berlin spielen. Brockhoff nämlich, die ist auf Tour. Die Hamburgerin, die verbindet ja so Indie-Rock mit ziemlich ehrlichen und verletzlichen Lyrics. Eine kraftvolle Stimme hat sie sowieso und war jetzt auch ein bisschen unterwegs so mit Paolo Nutini. Hat da so ein paar Festival- und internationale Shows gespielt. Debütalbum ist im Juni erschienen, Easy Peeler. Und im September, richtig gehört, gibt sie 3 eigene Headline-Shows. Eine davon präsentieren wir, nämlich die in der Kantine am Berghain. Und zwar am 4. September. Gar nicht mehr lange hin. Wenn ihr dabei sein wollt, geht gern auf fluxfm.de, schaut euch unter Konzerten um und tragt euch ein unter dem Brockhoff-Artikel. Dann seid ihr im Lostopf. Wir hören sie mit The Carpet Song. Brockhoff.

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0: Olivia Rodrigo, für die ganz, ganz großen, pompösen Momente in eurem Leben. Ja, ein neuer Song von ihrem aktuellen Album Drop Dead, der eben das Gefühl beschreibt, dieses Überwältigende, wenn man jemanden so attraktiv findet, dass man fast den Verstand verliert. Ist mir noch gar nicht passiert. Irgendwie bin ich vielleicht viel zu gefasst. Wir machen uns mal weiter mit neuer Musik. Die kommt nämlich jetzt auf uns zu.
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0: Moritz Krämer, klar, der hat auch 1000 Bands, ähnlich wie sein Freund Francesco Wilking. Aber Moritz Krämer macht hier diesmal Musik mit der Künstlerin Wim. Und deine große Liebe ist dabei rumgekommen. Ob die jetzt privat ist oder nur in der Musik, weiß ich ehrlich gesagt nicht.

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0: Der kann doch von dem einen Song, glaube ich, leben, oder? Wenn man so einen Song hat, dann hat man doch fast ausgesorgt, ne? Ja, also Empire of the Sun natürlich mit Walking on a Dream, schon seit 2009 in unseren Gehörgängen drin. Letztes Jahr waren wir auch hier auf Tour in Berlin. Jetzt gibt's was zur Künstlerin Laela. Die macht so, ja, introspektive deutsche Texte mit modernem Pop, wie es gerade viele machen. Wir wollen sie euch nicht durch die Lappen gehen lassen. Laela mit Sterne und Mond. Trage ich mir gleich mal in mein Poesiealbum ein.
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0: Leila mit Sterne und Mond. Hier gibt's mal eine Musikempfehlung auf Albumlänge.
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0: Soft Loft. Soft Loft. Bleibt, finde ich, gut hängen, weil es sich reimt auch. Die haben vor einem Jahr hier bei uns auf der Dachterrasse gespielt, bei Flux on Top. Ja, und jetzt ein Jahr und eine EP später erscheint letzten Freitag ihr zweites Album, Throw the Dice. Also, die Würfel sind gefallen. Unser Musikredakteur und Fan der ersten Stunde, Daniel Meinl, hat reingehört. Und wir hören mal, ob er das neutral rüberbringt, diese Albumkritik.
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2: Das Älterwerden ist ein seltsames Spiel. Plötzlich nähert sich die magische 30er-Marke, der Kater dauert gefühlt 2 Tage und der Blick zurück drängt die Frage auf, hätte ich in den 20ern mutiger sein sollen? Genau in diese nachdenkliche Zwischenwelt taucht die Schweizer Indie-Formation Soft Loft auf ihrem neuen Album ein.

0: Der die Band um Frontfrau Jorina Stamm noch von ihrem flirrenden Debütalbum The Party and the Mess oder der letzten EP Modern Roses kennt, erlebt hier eine so logische wie spannende musikalische Evolution. Wurde der frühe Sound noch maßgeblich von Produzent Gianluca Buccellati geprägt, nahm das Quintett das Zepter diesmal selbst in die Hand. Um dem eigenen Alltagstrott zu entfliehen, ging es für die Aufnahmen nach Frankreich. Dazu Sängerin Jorina Stamm.
1: Wir sind gerne unterwegs und wir machen gerne ganz viele Dinge gleichzeitig. Und wenn wir so zu Hause sind, dann planen wir uns noch ganz viele andere Dinge ein, die vielleicht keinen Platz hätten, wenn wir dann im Studio sind. Deshalb ist immer gut, wenn man so weg ist, wo gar nichts anderes ist, also dieses Studio und irgendwie ein Feld und abgekapselt mal Musik machen.
0: Was da als intime Produktion mitten im Nirgendwo beginnt, wird später von Mixing-Legende Craig Survey, der immerhin schon Arcade Fire und The National klanglich veredelte, zu einem beeindruckend raumgreifenden Werk geformt. Im Vergleich zu früher klingt Softloft breiter und selbstbewusster, aber gerade deshalb so herrlich verletzlich.

0: Songs wie Gravity's Pull oder die Single Caught pendeln wunderschön zwischen nostalgischer Schwere und dem Soft-Love-typischen Indie-Something-Soundspektrum, den die Band so perfekt beherrscht. Textlich wird oft in der Wunde gebohrt, klanglich aber das Pflaster gereicht, wie Jorina erklärt.
1: Ich glaube nicht, dass es so ein Ding ist, das ich jetzt bewusst einsetze, aber lustigerweise haben noch viele Sad-Songs bei uns am Schluss so eine wohlige, gute Stimmung, dass irgendwie doch am Ende alles gut kommt. Deprimieren und dann am Schluss, aber vielleicht klappt's doch noch.
0: Und ob das klappt? Throw the Dice ist das wunderbare Dokument eines Reflexionsprozesses, gepaart mit der Erkenntnis, dass es völlig okay ist, sich auch mit Ende 20 ab und zu noch lost zu fühlen.
2: Ende 20 Lost, das kann sich auch durchs ganze Leben ziehen. Aber gut, es geht nicht um mich, sondern um Softlove natürlich. Few Wanted hören wir jetzt von ihrem Album Throw a Dice, übrigens im Herbst auf Tour, am 14. Oktober im Lido. Softlove.

so produziert man auf jeden Fall einen fröhlichen, nach vorne gehenden, uplifting Song. Die Backriders wissen, wie es geht. Mit Hold Me, ihr hört Flux FM mit Matti Weck. Einen schönen Nachmittag euch. Ja, und jetzt muss ich nur noch die Taste finden. Da ist sie.

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0: Okay. Group Love mit Ways to Go. Ja, wir wissen natürlich immer, wo es lang geht. Vielleicht ja dahin.
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0: Manchmal läuft es im Leben einfach nicht nach Plan und ja, denke ich mal, dann muss man einfach aufstehen und weitermachen und schauen, was kommt. Und genau darum geht's auch bei Kintsugi, dem neuen Stück im Chamäleon Berlin. 9 AkrobatInnen, die stranden an einer Bushaltestelle, alle haben so ihr eigenes Päckchen zu tragen, alle kommen irgendwo her und gemeinsam versuchen sie herauszufinden, wie es weitergeht. Das Ganze natürlich nicht als Selbsthilfegruppe, sondern mit jeder Menge Akrobatik, spektakuläre Stunts, starke Gruppenchoreos und eine ziemlich abgefahrene Kulisse. Der Name Kintsugi, der kommt übrigens aus Japan. Dabei werden zerbrochene Keramikstücke mit Gold repariert und die Risse bleiben zwar so sichtbar, aber sehen am Ende sogar sehr hübsch aus. 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Ich wünsche euch einen schönen Nachmittag. Macht's Beste draus. Wir unterstützen euch mit guter Musik, unter anderem von Girls of the Internet.

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1: Um 5. Mit Elke Martens. In Südbrandenburg ist ein Anschlag verübt worden auf ein Umspannwerk in der Nähe des Kohlekraftwerks Jentschwalde in der Lausitz. Mehrere Medien berichten, es sei eine wichtige Anlage nahe des Kohlekraftwerks mehrfach mit Raketen beschossen worden. Die Raketen seien mit Sprengstoff bestückt gewesen. Die Polizei habe mehrere weitere Raketen entschärft, heißt es. Die Märkische Allgemeine Zeitung berichtet außerdem, die Sprengvorrichtungen seien vermutlich selbst gebaut. Laut dem zuständigen Netzbetreiber waren die Leitungen am Umspannwerk kurzzeitig unterbrochen. Man bitte die Bevölkerung um Wachsamkeit. Wer hinter dem Anschlag steckt, ist im Moment noch unklar. Der Deutsche Mieterbund sieht eine anhaltende Krise auf dem deutschen Wohnungsmarkt. In Deutschland fehlen etwa 1,4 Millionen Wohnungen. Das steht im neuen Mietenreport, vor allem Sozialwohnungen. Die Bundesregierung müsse Mieten endlich begrenzen, fordert Verbandspräsidentin Weber-Moritz.
2: Und wir reden ja bei uns hier in Deutschland von über 50%, also über 52% der Haushalte lebt zur Miete. In Städten wie Berlin sind es weit über 80%. Also das ist einfach mal eine Mehrheit.
1: Der Mieterbund warnt, ohne Mietenstopp werde die Krise am Wohnungsmarkt immer mehr zur Krise des Sozialstaates. Die Charité Universitätsmedizin hat vor dem Arbeitsgericht Berlin Klage eingereicht gegen den ab morgen geplanten Streik der Beschäftigten. Das teilte die Gewerkschaft Verdi mit. Eigentlich hatte Verdi die Beschäftigten aus Pflege, Therapie und Funktionsdiensten gleich 3 Tage zum Ausstand aufgerufen, bis einschließlich Freitag. Die Klage soll morgen vor dem Arbeitsgericht verhandelt werden. Microsoft hat nach eigenen Angaben die weltweite IT-Störung behoben. Die meisten Kunden können damit wieder problemlos Mails empfangen und senden. Vereinzelt

0: kann es aber noch zu Verzögerungen kommen. Privatpersonen und Unternehmen hatten seit dem Abend keinen Zugang zu ihren Mails, weil Server durch die Störung nicht erreichbar waren. Es gibt einen neuen Solarpark von Vattenfall, und zwar ist der heute in Nauen im Havelland eröffnet worden. Die Anlage soll jedes Jahr rund 47 Gigawattstunden Strom aus Sonnenenergie erzeugen. Abnehmer sind die Wielandwerke, ein Hersteller von Kupferprodukten. Der Solarstrom soll dort etwa 10% des Strombedarfs decken. Gebraucht wird die Energie auch für Produkte, die bei der Energiewende zum Einsatz kommen. Soweit das Neueste aus der FluxFM Nachrichtenredaktion. Das Wetter: den Tag über Sonne und dichte Wolken im Wechsel. Vereinzelt sind Schauer möglich, auch einzelne Gewitter. Die Temperatur liegt um die 23 Grad. Nachts dann meist klar bei um die 13 Grad.
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2: 1. September, also nicht mehr mit Bierchen und alkoholischen Getränken durch den Hauptbahnhof und Gesundbrunnen latschen. Das ist nämlich so das Gesetzesnovum, was es heute gibt. Ja, deutsche Bahnhöfe sollen ja alkoholfrei werden. Ja, nicht schlecht, ne? Wir geben uns hier Musik oder Drogen in musikalischer Form. Nämlich Another, ein Duo aus den Niederlanden, zusammen mit Teed. Sounds of You heißt das Ganze.

Heute gibt's eine schöne Party, jawohl, und zwar im Club der Visionäre. Und zwar ab 18 Uhr heißt es da Easy Mix. Und da mixen welche, die es wirklich drauf haben, Klee und Eva B. Ja, ein Powerpärchen. Klee, den kennt man noch von den Martini-Brös, Eva B. sowieso eine Hausgröße aus Berlin. Die beiden haben auf jeden Fall Berliner Soundgeschichte mitgeprägt und als Loyoto werden sie dort auflegen. Dann gibt's noch ein Back-to-Back-Set von Christine Velvet und Daniel Steinberg. Die beiden betreiben ja neben Nils Ohrmann das Label Arms and Legs und Tobi Neumann, ebenfalls ein Urgestein. Alles heute auf jeden Fall ab 18 Uhr im Club der Visionäre. Habe ich Daniel Steinberg gesagt? Ja. Und Daniel Steinberg spiele ich auch. Und das ist Sound. Der zieht ein wie Hautcreme. Daniel Steinberg mit Connection. Wie gesagt, heute im Club der Visionäre. Mein kleiner Ausgeh-Tipp für einen Dienstag in Berlin.

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Aishi mit Stop the Wedding. Ja, wer will denn noch heiraten heutzutage? Okay, alles klar. Nächstes Thema. Wir wollen euch jeden Monat einen tollen Comic oder eine Graphic Novel ans Herz legen, denn manche Leute sind viel zu platt zum Lesen, nachdem sie ja stundenlang aufs Handy geguckt haben. Deshalb hier gleich der Comic-Tipp von meiner Lieblings-Flux-FM-Jonah, nämlich Jonah Batili. Whenever.

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1: Zu viel aufs Handy geschaut, aber zu platt, einen Roman zu lesen. Einfallsreiche Stories und starke Bilder liefern ja Graphic Novels. Flux FM-Redakteurin Jona Bartili, die hat sich durch die neue Erscheinungen der nächsten Wochen geblättert.
2: Comic 1. Vincent.
3: Seit einer halben Ewigkeit kommen Vincent und Robert bei ihrem Stammtisch zusammen und zocken alle möglichen Kartenspiele. Für den alleinstehenden Robert bedeutet das regelmäßige Treffen eine Menge. Umso härter trifft es ihn, als er von Vincents ersten Demenzanzeichen mitbekommt. Ein neues Kapitel der Freundschaft beginnt, bekannte Rollenbilder brechen auf. Autorin Melanie Caroline Wigger absolvierte für die Recherche ein dreimonatiges Pflichtpraktikum in einem Alterszentrum und zeigt in Vincent, wie Freundschaft und Teilhabe funktionieren. Trotz Demenz. Kostenpunkt 30 Euro.
2: Comic 2. 40 Tage in der Wüste B.
3: Alleine wandert Archamane durch eine Welt, in der sich Formen, Räume und Wesen unaufhörlich verwandeln. Kaleidoskopartig fließen Landschaften, Figuren, Symbole auf jeder Seite ineinander. Die Graphic Novel stammt von Comiczeichner Jean Giraud, besser bekannt unter seinem Pseudonym Möbius. Er gilt als einer der einflussreichsten visuellen Künstler der Szene. 14 Jahre nach seinem Tod feiert 40 Tage in der Wüste B die deutsche Erstveröffentlichung. Für 40 Euro nimmt er euch mit auf eine Reise durch eine endlose Wüstenlandschaft.
2: Comic 3. Verratene Verräter.
3: Bereit für einen Italo-Krimi? Die Geschichten von Giorgio Scevanenko haben in Italien absoluten Kultstatus. Der Mailänder Comic-Künstler Paolo Bacciglieri bringt den suspendierten Arzt Duca Lamberti mit Verratene Verräter nach Deutschland. Der hat einen kniffligen Fall zu lösen. Am Mailänder Stadtrand steigt eine mysteriöse junge Frau aus einem Auto mit zwei älteren Insassen, verriegelt die Türen und schiebt das Fahrzeug über die Uferkante. Das Auto versinkt, von der Frau fehlt jede Spur. Für 26 Euro reist ihr mit ins Italien der 60er Jahre.
1: 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Also nochmal alle Infos auf fluxfm.de zu unserer Comic-Empfehlung von fluxfm-Redakteurin Jona Bartili.

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der gute Fredagan, einer der populärsten Produzenten Großbritanniens, kann auch mal ganz liebevoll daherkommen. Ja, ein weiterer Club wird Ende des Monats Geschichte sein. Johnny Knüppel, ja, ein Laden, den ihr, sag ich mal so, an dem Ernst-Thälmann-Park sehen, treffen noch könnt. Johnny Knüppel ist einer der letzten alternativen Club- und Kulturorte in Berlin-Prenzlauer Berg. So gebaut aus Containern und alten Güterwaggons. Eigentlich so ein Club, wo man sagen würde, Johnny Knüppel, das ist noch so ein bisschen Ursuppe von früher. Diese Freiheit, die Berlin mal hatte. Ja, und war natürlich auf jeden Fall auch ein Ort, wo sich kleinere Kollektive und NewcomerInnen eine Plattform geschaffen haben. So, der letzte Monat steht an. September. Viele Veranstaltungen wird es noch geben. Also nochmal vorbeischauen im Johnny Knüppel und Farewell sagen. Euch trotzdem einen schönen Abend. Und eine gute Zeit im Flux FM Programm. Ich bin Matti Weck.

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1: Um 6. Mit Elke Martens. Innenminister Dobrindt hat vor einer Gefahr durch Russland gewarnt. Wir befinden uns nicht im Krieg, aber wir sind täglich Ziel hybrider Kriegsführung, so Dobrindt in einem Pressestatement. Auch hinter der Sprengstoffdrohne, die letzten Monat am Leipziger Flughafen gefunden wurde, steckt der russische Geheimdienst. Außenminister Wadephul wirft Russland eine weitere Verschärfung der Beziehungen zu Deutschland vor.
2: Mit dem Anschlagsversuch in Leipzig hat die russische Führung sich vielmehr bewusst entschlossen, unser bereits massiv belastetes bilaterales Verhältnis nochmals erheblich zu beschädigen. Deswegen gilt die Linie der Bundesregierung, die der Bundesinnenminister gerade angesprochen hat. Deutschland bleibt sicher und Deutschland wehrt sich gegen Gegner, die Unsicherheit stiften wollen. Die Bundesregierung geht deshalb gegen Russland als Urheber des hybriden Angriffs von Leipzig vor.
1: Außerdem werde das russische Generalkonsulat in Bonn im September geschlossen und man werde Einreisekontrollen für russische Staatsbürger verschärfen und mehr Menschen im Kontext hybrider Bedrohung unter Beobachtung stellen, so Wadephul. Brandenburgs Ministerpräsident Woidke hat den mutmaßlichen Anschlag auf das Kraftwerk Jenschwalde scharf verurteilt. Woidke sagte, die wichtigste Nachricht sei in dieser Situation, dass bei diesem Vorfall keine Personen zu Schaden gekommen seien. Dennoch nehme er den Angriff auf kritische Infrastruktur sehr ernst. Die Sicherheitsbehörden arbeiteten mit Hochdruck an der Aufklärung. Am Vormittag waren an einem Umspannwerk nahe dem Kraftwerk Jenschwalde mehrere Sprengvorrichtungen gefunden worden. Es gab mindestens eine Detonation, sagte eine Polizeisprecherin. Entschärfer sind vor Ort. Wer hinter dem Angriff steckt, ist noch unklar. Berlin will auf der nächsten Bundesratssitzung einen Vorschlag einbringen, um künftig besser vor terroristischen Gefahren zu schützen. Hintergrund ist der islamistische Terroranschlag auf den CSD. Justizsenatorin Badenberg sagte, mit der Bundesratsinitiative soll der Bund aufgefordert werden, die Gesetze in drei wichtigen Punkten zu ändern. Bei Jugendlichen und heranwachsenden Tätern soll künftig das Erwachsenenstrafrecht angewendet werden und nicht wie bisher meist das Jugendstrafrecht. Außerdem sollten anstatt der Jugendgerichte künftig die Staatsschutzkammern der Landgerichte zuständig sein. Zudem fordert Badenberg höhere Strafen, etwa für die Verbreitung von IS-Propaganda. Und noch zum Fußball. Antonio Rüdiger hat

0: seinen Rücktritt aus der Nationalmannschaft erklärt. Er wolle den Weg für die junge Generation freimachen, schreibt der 33-Jährige auf Instagram. Seit 2014 war er Teil der Nationalmannschaft. Jetzt will Rüdiger sich voll und ganz auf seinen Verein Real Madrid konzentrieren. Soweit das Neueste aus der Flux FM Nachrichtenredaktion. Das Wetter. Den Tag über Sonne und dichte Wolken im Wechsel. Vereinzelt sind Schauer möglich, auch einzelne Gewitter. Die Temperatur liegt um die 23 Grad. Nachts dann meist klar bei um die 13 Grad.
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3: Der wunderbare Abend ist da, mein Mikro ist jetzt auch endlich an und ihr seid dabei. Ja, also glücklicher kann ich gar nicht werden. In der nächsten Stunde gibt's Musik von unserem Bergfest-Act. Dina Summer spielt morgen. Dann gibt's Bonfante, die Produzentin aus Berlin mit neuem Material und ganz schöne Musik, wie zum Beispiel die hier von Cody Curry und die heißt Pink.

0: Macaz mit Rearrange Yourself. Ja, kann man ja machen, aber heute nicht mehr. Nee, nee, heute gucken wir mal, was morgen im Fluxbau läuft.
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0: 1, 2, 3, 4, 5 Bergfeste gibt es noch in dieser Saison. Ja, ja, ich habe schon mal vorgezählt und wollte euch warnen, also falls ihr jetzt noch nicht da gewesen seid, ist auf jeden Fall morgen der beste Zeitpunkt. Und musikalisch geht's auch richtig zur Sache mit so schönem Italo-Pop im 80s-Gewand mit den Gigi Girls aus Köln und Dina Summer, jawohl. Nein, nicht Dina Summer, sondern Dina Summer. Genau, Dina Summer ist ein Trio aus Berlin. Die haben so Italo, aber auch ganze darkwavige Einflüsse, machen das schon ziemlich lange und ziemlich gut. Und wir hören sie jetzt mit Bats in Paris. Morgen 18 Uhr geht's los mit dem Bergfest. Dina Summer auf der Bühne und hier schon mal

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Musik von der US-amerikanischen Produzentin Toki Monster, Memory on the Run. Alles, was wir spielen hier, findet ihr natürlich auch nochmal in unserer Playlist auf luxfm.de. Künstliche Intelligenz, klar, die macht nirgendwo Halt. AI Soundscapes ist auf jeden Fall eine tolle Messe am 11. und 12. September. Da treffen sich nämlich in Potsdam MusikerInnen, ProduzentInnen und auch ExpertInnen aus Wissenschaft, Politik und Technologie. Und es geht um die Möglichkeiten von KI in der Musikproduktion, zum Beispiel beim Sounddesign oder Voice Clone. Aber auch um Fragen zu Urheberrecht, Vergütung und künstlerischer Identität. Der Kongress, der will jetzt also nicht nur zeigen, was KI heute schon alles kann, sondern auch diskutieren, wie sie die kreative Arbeit von morgen verändern wird. Also 11. und 12. September, Potsdam AI Soundscapes.

0: In dieser Woche wollen wir euch ein neues Material von der Produzentin Bonfante vorstellen, die auf dem Label Marginalia eine neue EP veröffentlicht hat. Factorium heißt die. Marginalia ist das Label von Elif, eine Künstlerin, die aus der Türkei stammt. Und ich habe auch schon einige Remixe von ihr gespielt und noch schon einige Tracks von ihr. Und freue mich jetzt, dass sie auch endlich mal da ist und ein bisschen über ihr Label Marginalia uns ebenfalls auch erzählen kann. Marginalia, what's the idea? What's the name? So I heard that something has to do with written words and...
1: So basically, it's you know, the books were literally written in the past, and there were some margins next to the text in the sides, like both sides of the book. And Marginalia is basically like the little notes or the little doodles and drawings people like write or draw next to the book, and it can be. Like when they read the book, it can be some notes they take, their new interpretation of what they've just read. Or also, you know, when they're reading something, they're just doodling. Mm. And these doodles were kind of crazy drawings. So animals and, you know, little very like interesting characters. So when I found the description of Marginalia online, I already had the idea of starting a label, but I was not sure about the name, and I was waiting for like a name come to me, and I found this description online about Marginalia, and I thought, okay, this is a great name, because this we are like giving a space for people so they can interprets and bring something new to the world in these like margins, and also the name comes with the concept for the artworks. So I have already a concept for the artworks. The artworks are going to be examples of Marginalia, and Marginalia represents for me also, you know, like all these talented, maybe almost marginalized people, because they are kind of underdogs. And we give them space. We give them space to go as crazy as they want, and to, you know, interpret whatever they're feeling, and make something new with this interpretation. So I think the name and the concept works really well, and I really love it.
0: Ja, Marginalia, da geht es klar um Marginalisierte, aber eigentlich kommt diese Idee aus dem Mittelalter. Da gab es nämlich Texte, wo an den Seiten sozusagen Notizen gemacht wurden. Und das kennt man ja auch selber, ne? Da ist so ein Mathebuch oder ein Deutschbuch, da kritzelt man dann vielleicht ja irgendwas, was vielleicht auch gar nichts damit zu tun hat, aber man ist irgendwie inspiriert. Und das möchte Elif eben auch mit ihrem Label bezeugen, denn da geht es natürlich um Musik, aber es geht um Kreativität, um Sachen zu sehen und vielleicht auch wieder was Neues draus zu machen, halt mit alten Sachen wieder Neues zu bauen, so wie ja Musik eigentlich auch funktioniert. Wir hören jetzt rein, und zwar nicht in den ganzen Labelkatalog, also marginalialabel.com ist auf jeden Fall die Seite, da gibt es ganz, ganz viele tolle Tracks und EPs und Veröffentlichungen, also wirklich ganz viel schon seit 2023. Und jetzt kommt aber einer der neuesten Releases, und der kommt von Bonfante. Ja, Frauen und ProduzentInnen. Also ich habe ganz oft ProduzentInnen hier, die aber immer sagen so, es gibt noch viel zu wenig von unserer Zunft. Und selber, wenn man jetzt zum Beispiel eine Remixerin sucht oder so, ist es immer noch schwierig. Ist das jetzt ein Vorurteil, was ich nur habe oder mir jemand eingeflößt hat? Oder wie erlebst du das?
2: Also ich glaube, die elektronische Szene ist ja auch nicht anders als generell unsere Gesellschaft. Also generell wurde schon viel erobert von Frauen, aber ich glaube, der Weg zum gleichen Status wie auch in vielen anderen Bereichen ist noch nicht ganz gelungen, und da ist noch ein weiter Weg vor uns und vor den Produzentinnen in der elektronischen Szene. Ich muss aber sagen, es ist besser geworden, oder es ist mehr geworden, es ist auch mehr Akzeptanz auch in der Szene. Und da passiert auf jeden Fall ganz, ganz viel, auch in den jüngeren Generationen. Nicht nur, aber auch. Aber der Weg, glaube ich, ist natürlich noch weit. Also wenn man sich die Lineups anguckt, wie gesagt, nicht nur in der elektronischen Szene, auch in anderen Musikbereichen, Rockfestival oder generell in anderen Bereichen, muss ja nicht nur Musik sein. Da ist der Weg noch hoffentlich freudig und schön, aber noch ein weiter Weg.
0: Wir werden jetzt reinhören in deine Factorium-EP, die klar auf Marginalia veröffentlicht wurde. Stückchen heißt Open the Door for Me.
2: Sisi.

Swimming Paul, der französische Produzent, der es gerne britisch mag, wenn er seine Sounds produziert. Do You, neu bei uns auf der Playlist. Und auch Frank Faller, ein Typ aus den Niederlanden, den wir euch hier mit Looney Tunes ans Herz legen. Alle Tracks, die hier laufen, findet ihr online schön aufgelistet in unserer Playlist auf FluxFM.

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So, die Drums werden jetzt wieder in den Schrank gestellt. Melee mit So High ist vorbei. Und wenn ihr in Rostock wohnt oder am 6. Dezember vielleicht der Nikolaus in Rostock feiert, könnt ihr glücklich sein, denn auch Paul Kalkbrenner wird erneut in Rostock Ende des Jahres spielen. Ja, ja, ne? Natürlich am Stadthafen hinter dieser wunderbaren Kulisse. Hier ist er auch schon mal mit Quoi C'est Soir Claire, mit natürlich Stromae zusammen. Denn ich glaube, Paul Kalkbrenner, kann er Französisch?

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1: Um 7. Im Studio Immekasten. Schönen guten Abend. Die Spur der Sprengstoffdrohne vom Flughafen Leipzig-Halle führt nach Russland. Zu diesem Schluss kommt die Bundesregierung. Russland tritt unserem Land mit offener Feindseligkeit entgegen, sagt der Außenminister Wadephul und er kündigte neue Strafmaßnahmen gegen Russland an.
2: Das russische Generalkonsulat in Bonn wird zum 18. September geschlossen. Der Vertrag über das russische Haus in Berlin wird gekündigt. Wir werden in der Europäischen Union neue Listungen von Personen aus Russland im Kontext hybrider Angriffe vorschlagen. Wir verschärfen die Einreisekontrollen für russische Staatsangehörige.
1: Bei einem Angriff auf ein Umspannwerk im Süden Brandenburgs hat es mindestens eine Explosion gegeben. Die Polizei hat nach eigenen Angaben mehrere Sprengvorrichtungen entdeckt, aber nicht alle gingen in die Luft, heißt es. Betroffen ist eine Anlage beim Kraftwerk Jenschwalde. Der Netzbetreiber 50 Hertz spricht von mehreren beschädigten Leitungen. Brandenburgs Innenminister Redmann sagt:
3: Wir freuen uns, dass natürlich keine Personen zu Schaden gekommen sind. Aber wir nehmen den Vorfall sehr, sehr ernst, weil die Art und Weise der Tatbegehung natürlich geeignet gewesen wäre, größere Schäden zu verursachen.
1: Details zu den genauen Hintergründen gibt es bislang noch nicht. Fast ein Drittel der Menschen in Deutschland ist gut oder sogar sehr gut mit Bus und Bahn versorgt. Das zeigt eine Analyse von Agora Verkehrswende. Da heißt es, je größer der Ort, desto besser ist das ÖPNV-Angebot. Bei den Großstädten hat Frankfurt die Nase vorn, gefolgt von Stuttgart und München. Historischer Moment in Norwegen. Der König Håkon hat vor dem Parlament seinen Eid auf die Verfassung abgelegt. Seine Frau Mette Marit konnte nicht dabei sein wegen Komplikationen nach ihrer Lungentransplantation. Håkons Vater Harald war vergangene Woche im Alter von 89 Jahren gestorben. Landespokalsieger gegen Vizemeister und vielleicht eine dicke Überraschung. Im DFB-Pokal hat der HEBC aus Hamburg heute Abend Borussia Dortmund zu Gast. Der Fünfligist sagt, das ist das Spiel unseres Lebens. Über 40.000 Fans werden im Hamburger Volksparkstadion erwartet.
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5: Ich bin Matti Beck, eurem kleinen Nachtwächter.

Sommerlicher Sound von Nick Curley. Und wenn man so mal guckt, wo der jetzt überall noch hinreist im September, dann reist er auch dem Sommer hinterher. Malaga, Ibiza, Malta. Ach, da möchte man ja manchmal gerne tauschen. Oder man holt sich einfach genau den Sommer so ins Radio rein. Und da gibt's jetzt wieder was Schönes Neues, nämlich von zwei richtig coolen Typen. Stasi und Mit. Mit kennen wir mittlerweile, der französische Produzent. Und der hat jetzt mit dem schwedischen Multiinstrumentalisten und Produzenten Stussy oder Stasi mit Doppel-Z auf jeden Fall, ich kannte ihn bisher noch nicht, zusammengearbeitet. Und rausgekommen ist House mit so einem schönen Cumbia-Einschlag. Moln oder so heißt es. Auf jeden Fall für mich nochmal ein Grund, runter zum Strand zu gehen, mal kurz die Füße in den Sand reinzutun und so tun, als wäre der Sommer noch nicht.

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Oliver Kolecki, in diesem Jahr sein 12. Album rausgehauen und auch Calle Sur ist da drauf, die Straße nach Süden. Und was macht so ein ausgebuffter Produzent wie er? Genau, er lässt sich auch nochmal schön remixen und das hat er hier in dem Fall von Malif gemacht. Er ist ein Act aus Brasilien, der so im Hip-Hop angefangen hat. Sehr, sehr schön, wie ich finde. Neues gibt's natürlich auch von wieder von Buka Shade, von Walter Merziger und Arno Kammermeier. Count on you. Sie hören halt einfach nicht auf, eine Hitmaschine zu sein. Und ihr neuer Track, der heißt, ist auch eingesungen worden mit Eddie Bizarre.

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Und weg ist Alize mit French Boys. Jetzt kommen wir zu einem britischen Boy, nämlich Fortet. Der hat einen ganz besonderen Live-Moment aus seinem Londoner Gig im Alexandra Palace jetzt online gestellt. Das ist ein Mix, der mit ganzen 57 Tracks daherkommt und diesen ganzen Abend komplett abbildet. Und dabei geht's dann quer auch so durch Fortets eigenen Katalog. Spannende Remixe und Kollabos, unter anderem mit Burial, Skrillex oder Pink Panthers, sind dabei. Das Ganze ist bei Apple Music rausgekommen. So, und wir hören was Neues von Fortet, nämlich Human Voice, und was Kieran Hapton anfasst, wird, naja, tanzbar. Ich wünsche euch einen famosen Abend. Hört noch weiter, ganz viel Flux FM. Tolle Musik gibt's hier auf jeden Fall. Kann ich schon mal so schauen? Ja, ja, auf jeden Fall. Ist für gesorgt. Habt einen guten Abend. Ich sag bis morgen. Mein Name ist Matti Beck. Human Voice.

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